0: Man hing. So, Julian ist ein außergewöhnlicher Trainer. Das wird er in seinem Trainerleben noch ganz oft beweisen dürfen.
1: Der bisherige Bundestrainer Julian Nagelsmann war nach dem frühen Ausscheiden der DFB-Auswahl bei der Fußball-WM zurückgetreten. Und wir bleiben beim Fußball. Ägypten steht im Achtelfinale der Fußball-WM. Die Mannschaft setzte sich gegen Australien durch mit 5:3 nach Elfmeterschießen. Im zweiten Sechzehntelfinale der Nacht trifft der amtierende Weltmeister Argentinien aktuell auf das Überraschungsteam Kap Verde. Die Zahl der Asylanträge in Deutschland ist deutlich zurückgegangen. Im ersten Halbjahr stellten knapp 40.000 Menschen erstmals einen Asylantrag. Das sind rund ein Drittel weniger als vor einem Jahr.
2: Im Juni trat die europäische Asylreform in Kraft. Sie erleichtert es den EU-Staaten unter anderem, Menschen in Drittstaaten abzuschieben. Bereits zuvor hatte Bundesinnenminister Dobrindt die Grenzkontrollen verschärft und Zurückweisungen von Asylsuchenden angeordnet. Im ersten Halbjahr wurden nach Angaben des Innenministeriums rund 14.000 Menschen an den deutschen Grenzen zurückgewiesen. Die Bundespolizei nahm außerdem knapp 500 mutmaßliche Schleuser fest und registrierte etwa 4000 Menschen mit offenen Haftbefehlen. Thomas Bleskin, Nachrichtenredaktion.
1: Die USA feiern ihren 250. Geburtstag. Präsident Trump will daher vor dem weltbekannten Präsidentendenkmal am Mount Rushmore eine Rede halten. Geplant sind außerdem ein großes Feuerwerk und Überflüge von Militärflugzeugen. Was Trump in seiner Rede ankündigen wird, das ist bislang noch offen. Bundespräsident Steinmeier würdigte anlässlich des Feiertags die deutsch-amerikanische Freundschaft. Die gemeinsame Geschichte bedeutet den Deutschen sehr viel, heißt es in einem Glückwunschschreiben an Trump. Sie sei eine Verpflichtung und schweiße die beiden Staaten zusammen. Auch Bundeskanzler Merz gratulierte Trump. In einem Telefonat habe der Bundeskanzler die besondere Verbundenheit zwischen Deutschen und Amerikanern unterstrichen. Das teilte Regierungssprecher Cornelius mit.
3: Der Samstag ist angebrochen, hier ist das Wetter bei Ostseewelle. In den nächsten Stunden ist es mal wolkig, mal sternklar bei uns, immerhin zumeist trocken, aber auch ordentlich windig. Das Ganze bei Tiefstemperaturen zwischen 15 und 12 Grad. Der Samstag heute ist dann auch eher wechselhaft. Wir starten noch weit verbreitet trocken mit Sonne und Wolken im Mix. Später ziehen dann ein paar größere Regenschauer auf, bei 20 bis 23 Grad maximal bleibt es auch windig. Der Zwei-Tage-Trend. Morgen am Sonntag recht wolkig, zwischendurch Regen, später aber freundlicher bei 20 bis 23 Grad. Übermorgen am Montag geht es ähnlich weiter bei 21 Grad noch maximal und es bleibt windig. Weiter geht's durch die Nachtschicht mit all euren Lieblingshits und dann starten wir nachher wieder gut gelaunt mit euch ins Wochenende. 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
1: Auf geht's in den Samstag. Ihr hört Ostseewelle, es ist der 4. Juli. Ich bin Elisabeth Reinhold und habe für euch in die Sterne geguckt.
0: Widder.
1: Ein kleiner Umweg führt euch heute an den interessantesten Ort des Tages.
0: Stier.
1: Das Frühstück, der Kaffee oder die erste Pause wird länger als vorgesehen.
0: Zwillinge.
1: Er kennt jemanden sofort, die andere Person, die braucht deutlich länger.
0: Krebs.
1: Jemand fragt euch um Rat und bekommt da mehr Ehrlichkeit als erwartet.
0: Löwe.
1: Heute landet ihr ungeplant im Mittelpunkt einer Geschichte.
0: Jungfrau.
1: Ihr macht etwas aus den letzten Drücker und kommt trotzdem problemlos durch.
0: Waage.
1: Eine Begegnung bringt frischen Wind in euren Tag heute.
0: Skorpion.
1: Jemand versucht euch von etwas zu überzeugen, aber das wird ganz schön schwierig.
0: Schütze.
1: Heute habt ihr Spaß an das, was ihr ursprünglich ablehnen wolltet.
0: Steinbock.
1: Ein freier Moment entwickelt sich echt zum Tageshighlight für euch.
0: Wassermann.
1: Beim Aufräumen, da findet ihr etwas, das sofort Erinnerungen weckt.
0: Fische.
1: Ihr seid fast überzeugt, zu spät zu sein und wartet am Ende doch auf alle anderen. 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Tschüss.

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1: Martin Garrix und Ed Sheeran mit Repeated.

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1: Ich bin Zoe Tassovali. Nach dem Aus von Julian Nagelsmann als Bundestrainer hat Jürgen Klopp Gespräche mit dem Deutschen Fußballbund bestätigt. Er sei bereit für das Amt. Auf die Frage, warum ausgerechnet jetzt, sagte Klopp bei Magenta TV.
2: Ich bin mittlerweile mehr als aufgetankt. Also ich bin bereit. Ich bin, aber normal, das ist ein bisschen zu viel. Ich wollte nur auch und heute das mal nutzen, um zu sagen, da draußen wird relativ viel geschrieben. Und da kann man auch mal was dazu sagen.
1: Mit einer schnellen Entscheidung bei der Sache rechnet Klopp aber nicht. Es gäbe zu viel Gesprächsbedarf. Die Probleme bei der DFB 11 hätten nicht zwingend mit Nagelsmann zu tun, sagte er. Klopp lobte Nagelsmann und bezeichnete ihn als herausragenden Trainer. Wir bleiben beim Fußball. Ägypten steht im Achtelfinale der Fußball-Weltmeisterschaft. Die Mannschaft setzte sich am Abend mit 4:3 im Elfmeterschießen gegen Australien durch. Nach Ende der regulären Spielzeit stand es 1:1. In Erfurt trifft sich die AfD heute zum Bundesparteitag. Dort soll auch ein neuer Bundesvorstand gewählt werden. Thüringens Sicherheitsbehörden rechnen mit bis zu 50.000 Demonstranten, Störaktionen und Blockaden.
3: Die Polizei hat hier tausende Kräfte aus dem ganzen Bundesgebiet zusammengezogen. Wasserwerfer stehen bereit, Bundespolizei mit Pferden ist unterwegs. Kilometerlang stehen Absperrgitter rund um die Zufahrtsstraßen zum Messegelände. Und an jeder Ecke dick eingepackte Polizeitrupps. Die rund 600 Teilnehmer des AfD-Parteitags werden zum Teil von außerhalb hierher eskortiert. Gegner haben Straßenblockaden angekündigt und wollen Teilnehmer daran hindern, zum Parteitag zu kommen und damit das Treffen mindestens hinauszögern. Die Parteichefs Weidel und Chrupalla und andere AfD-Größen sind schon seit gestern hier in einem Hotel auf dem abgeriegelten Gelände. Jörg Ratsch, Erfurt.
1: Der Hausärzteverband stellt sich gegen die Pläne der Bundesregierung, die telefonische Krankschreibung abzuschaffen. Verbandschefin Buhlinger-Göpfert nennt das in der Rheinischen Post reine Symbolpolitik. Das werde weder den Krankenstand senken noch Missbrauch verhindern. Stattdessen fordert sie, gegen Anbieter von Videosprechstunden vorzugehen, die mit besonders schnellen Krankschreibungen werben.
4: Der Samstag ist angebrochen, hier ist das Wetter bei Ostseewelle. In den nächsten Stunden ist es mal wolkig, mal sternklar bei uns, immerhin zumeist trocken, aber auch ordentlich windig. Das Ganze bei Tiefstemperaturen zwischen 15 und 12 Grad. Der Samstag heute ist dann auch eher wechselhaft. Wir starten noch weit verbreitet trocken mit Sonne und Wolken im Mix. Später ziehen dann ein paar größere Regenschauer auf, bei 20 bis 23 Grad maximal bleibt es auch windig. Der Zwei-Tage-Trend morgen am Sonntag recht wolkig, zwischendurch Regen, später aber freundlicher bei 20 bis 23 Grad. Übermorgen am Montag geht es ähnlich weiter bei 21 Grad noch maximal und es bleibt windig. Weiter geht's durch die Nachtschicht mit all euren Lieblingshits und dann starten wir nachher wieder gut gelaunt mit euch ins Wochenende. 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
1: Das sind Another featuring 54 Ultra mit Talk to You.

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1: Ich bin Zoe Tassovali. Jürgen Klopp will neuer Fußball-Bundestrainer werden. Er sei bereit, sagte der 59-Jährige am Abend bei Magenta TV. Der deutsche Fußball stehe am Wendepunkt. Dinge müssten grundlegend verändert werden, sagte Klopp.
2: Aber habe durchaus auch gesagt, dass ich Interesse daran habe, an den Gesprächen habe, weil die müssen natürlich erst geführt werden. Werden intensive Gespräche sein müssen, weil es natürlich die Probleme, die wir aktuell haben, nicht an der Personal Julian Nagelsmann hängen. So, Julian ist ein außergewöhnlicher Trainer. Das wird er in seinem Trainerleben noch ganz oft beweisen dürfen.
1: Der bisherige Bundestrainer Julian Nagelsmann war nach dem frühen Ausscheiden der DFB-Auswahl gegen Paraguay bei der Fußball-WM zurückgetreten. Wir bleiben beim Thema. Die nächsten Gegner im Achtelfinale der Fußball-WM stehen fest. Ägypten steht nach einem 4:2 im Elfmeterschießen gegen Australien zum ersten Mal seit 92 Jahren wieder in der K.O.-Runde. Weltmeister Argentinien musste gegen Kap Verde dagegen bis in die Verlängerung zittern. Erst in der 111. Minute sorgte Lionel Messi für den 3:2-Sieg. Damit kommt es im Achtelfinale jetzt zum Duell zwischen Argentinien und Ägypten. Wer künftig krank zu Hause bleibt, soll schon ab dem ersten Tag eine Krankschreibung brauchen. Das plant die Bundesregierung zwar, aber wie das praktisch umgesetzt werden soll, das ist aktuell noch völlig offen.
3: Laut Regierungssprecher Cornelius bedeuten die neuen Regeln nicht, dass Arbeitnehmer bereits am ersten Krankheitstag eine Arztpraxis aufsuchen müssen. Konkrete Angaben zum Ablauf machte die Bundesregierung aber nicht. Das Gesundheitsministerium verwies auf die Möglichkeit einer Krankschreibung per Videosprechstunde. Auch rückwirkende Bescheinigungen sind im Gespräch. Aus der SPD kommen inzwischen Zweifel an den Plänen. Der Koalitionspartner warnt, Patienten mit leichten Erkrankungen unnötig in Arztpraxen zu schicken und zusätzliche Bürokratie zu schaffen. Thomas Pleskin, Nachrichtenredaktion.
1: Jetzt ist es offiziell. Popstar Taylor Swift und Footballstar Travis Kelce sind verheiratet. Nach übereinstimmenden US-Medienberichten hat sich das Paar gestern im New Yorker Madison Square Garden das Ja-Wort gegeben. Nach wochenlangen Spekulationen hat das auch Swifts Sprecherin bestätigt. Für beide ist es die erste Ehe.
4: Schönen Samstag Frühmorgen gewünscht. Hier ist das Wetter bei Ostseewelle. Ja, der Himmel ist wechselnd bewölkt noch, ne? Also wir haben immer mal ein paar Wolkenlücken noch mit am Start. Es ist aber dafür auch ordentlich windig. Vor allem an der Küste gibt es stürmische Böen teilweise. Und das hält sich auch wirklich die nächsten Tage. Die Tiefstemperaturen liegen im Moment zwischen 15 und 12 Grad. Der Samstag heute startet wechselhaft nochmals trocken. Aber vor allem ab dem Nachmittag müssen wir dann mit dem ein oder anderen Regenschauer rechnen. Ab dem späteren Nachmittag kann der auch ein bisschen größer ausfallen. Das Ganze bei heutigen Höchsttemperaturen von 20 bis 23 Grad. Der Zwei-Tage-Trend. Morgen am Sonntag recht wolkig, zwischendurch Regen. Später dann etwas freundlicher bei 20 bis 23 Grad. Übermorgen am Montag geht es ähnlich weiter bei noch 21 Grad maximal. Und wie versprochen, da bleibt es dann recht windig. 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
1: Tame Impala und Jenny mit Dracula.

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1: Ich bin Zoe Tassovali. Vor Beginn des AfD-Bundesparteitags heute in Erfurt ist die Polizei in Alarmbereitschaft. Die Sicherheitsbehörden rechnen mit etwa 50.000 Gegendemonstranten, unter ihnen auch etwa 2.500 gewaltbereite Demonstranten. Um mögliche Straßenblockaden aufzulösen, ist die Polizei mit einem Großaufgebot vor Ort. Sie hat Einsatzkräfte aus mehreren Bundesländern angefordert. Auf dem NATO-Gipfel nächste Woche in Ankara sollen neue umfangreiche Militärhilfen für die Ukraine beschlossen werden. Es geht um 140 Milliarden Euro. Darauf haben sich die NATO-Mitgliedsländer in Brüssel verständigt.
2: Das Geld ist für Waffen, andere militärische Ausrüstung oder auch die Ausbildung von Soldaten bestimmt und soll innerhalb von 2 Jahren fließen. Mit in die Gesamtsumme eingerechnet ist schon ein Hilfspaket der EU im Umfang von 60 Milliarden Euro. Die weiteren zugesagten 80 Milliarden Euro sollen von den NATO-Mitgliedstaaten kommen. Deutschland hat dafür in diesem Jahr schon gut 11 Milliarden Euro eingeplant. Die USA bleiben dabei, ihre Hilfe für die Ukraine zurückzufahren. Mit der Vereinbarung jetzt soll immerhin neuer Streit zum Thema beim NATO-Gipfel vermieden werden. Jan-Henner Reitzer, Nachrichtenredaktion.
1: Wer wird der neue Bundestrainer der deutschen Fußballnationalmannschaft? Viele Fans wünschen sich Jürgen Klopp. Und tatsächlich gibt es schon Gespräche zwischen ihm und dem DFB. Das teilte Klopp bei Magenta TV mit. Auf die Frage, warum erst jetzt, sagte er:
3: Ich bin mittlerweile mehr als aufgetankt. Also ich bin bereit. Aber normal, es ist ein bisschen zu viel. Ich wollte nur auch und heute das mal nutzen, um zu sagen, da draußen wird relativ viel geschrieben. Und da kann man auch mal was dazu sagen.
1: Der bisherige Bundestrainer Nagelsmann ist zurückgetreten, nachdem die DFB-Elf bei der Fußball-WM frühzeitig gegen Paraguay im 16. Finale ausgeschieden ist. Wir bleiben bei der Fußball-WM. Titelverteidiger Argentinien steht im Achtelfinale der Fußball-WM. Die Mannschaft um Superstar Lionel Messi gewann mit 3:2 nach Verlängerung gegen das Überraschungsteam Kap Verde. Gegner in der nächsten Runde ist Ägypten, das sich mit 5:3 nach Elfmeterschießen gegen Australien durchsetzen konnte. Das letzte 16. Finale bestreiten gerade Kolumbien und Ghana.
4: Schönen Samstag frühmorgen gewünscht. Hier ist das Wetter bei Ostseewelle. Ja, der Himmel ist wechselnd bewölkt noch, ne? Also wir haben immer mal ein paar Wolkenlücken noch mit am Start. Es ist aber dafür auch ordentlich windig. Vor allem an der Küste gibt es stürmische Böen teilweise. Und das hält sich auch wirklich die nächsten Tage. Die Tiefstemperaturen liegen im Moment zwischen 15 und 12 Grad. Der Samstag heute startet wechselhaft nochmals trocken. Aber vor allem ab dem Nachmittag müssen wir dann mit dem ein oder anderen Regenschauer rechnen. Ab dem späteren Nachmittag kann der auch ein bisschen größer ausfallen. Das Ganze bei heutigen Höchsttemperaturen von 20 bis 23 Grad. Der Zwei-Tage-Trend. Morgen am Sonntag recht wolkig, zwischendurch Regen. Später dann etwas freundlicher bei 20 bis 23 Grad. Übermorgen am Montag geht es ähnlich weiter bei noch 21 Grad maximal. Und wie versprochen, da bleibt es dann recht windig. 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
1: Das sind You Not Us featuring Daddy DJ mit Flipside.

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1: Jetzt alle Farben featuring René Miller mit Body Talk.

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1: Bunt geht es heute zu im Gemeindehaus in Zarnekow zwischen Greifswald und Anklam. Die Kirchengemeinde Züssow-Zarnekow-Ranzin lädt zum Konfetti-Kindersamstag, sagt Pastor Christoph Rau.
2: Das ist immer ein Zusammentreffen, bunt und fröhlich, mit viel Lachen und Singen und Spielen und Toben und auf spielerische Art und Weise eine biblische Geschichte oder ein Thema, das mit dem Glauben, mit Gott zusammenhängt, zu entdecken. Es richtet sich speziell an Kinder der 1. bis 6. Klasse. Gemeinsam wird viel gelacht und Tolles miteinander erlebt. Man kann einfach mal reinschauen. In der Regel sind so zwischen 10 und 25 Kindern mit dabei.
1: Der Konfetti-Kindersamstag morgen ist ein besonderer, nicht nur, weil es zum Abschluss Nudeln gibt.
2: Dreimal im Jahr haben wir ein besonderes Special. Da kommt der sogenannte Lego-Mann und bringt einen ganzen Kofferraum voller Lego-Steine mit und entdeckt mit den Kindern gemeinsam eine biblische Geschichte, indem sie miteinander verschiedene Szenen nachbauen und darüber ins Gespräch kommen.
1: Heute von 10 bis 13 Uhr findet der Konfetti-Kindersamstag statt im Gemeindehaus in dem Zarnekow, das zwischen Greifswald und Anklam liegt. Für mehr Infos schaut gerne mal rein unter www.kirche-mv.de/züssow-zarnekow-ranzin. Aus der Ostseewelle Kirchenredaktion, Jana Kanjette.

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13: Ich bin Diana Kramer. In Erfurt trifft sich die AfD an diesem Wochenende zum Bundesparteitag. Dort soll auch ein neuer Bundesvorstand gewählt werden. Thüringens Sicherheitsbehörden rechnen mit bis zu 50.000 Demonstranten sowie Störaktionen und Blockaden.
14: Die Polizei hat hier tausende Kräfte aus dem ganzen Bundesgebiet zusammengezogen. Wasserwerfer stehen bereit, Bundespolizei mit Pferden ist unterwegs. Kilometerlang stehen Absperrgitter rund um die Zufahrtsstraßen zum Messegelände. Und an jeder Ecke dick eingepackte Polizeitrupps. Die rund 600 Teilnehmer des AfD-Parteitags werden zum Teil von außerhalb hierher eskortiert. Gegner haben Straßenblockaden angekündigt und wollen Teilnehmer daran hindern, zum Parteitag zu kommen und damit das Treffen mindestens hinauszögern. Die Parteichefs Weidel und Kropala und andere AfD-Größen sind schon seit gestern hier in einem Hotel auf dem abgeriegelten Gelände. Jörg Ratsch, Erfurt.
13: Die Debatte um die Pläne der Bundesregierung zu den neuen Regeln bei Krankschreibungen geht weiter. Auch Hausärzte und Wirtschaftsforscher halten die Pläne, dass eine Arbeitsunfähigkeitsbescheinigung ab dem ersten Tag der Erkrankung verpflichtend wird und die telefonische Krankschreibung abgeschafft wird, für wenig sinnvoll.
15: Der Hausärzteverband fordert, statt gegen die telefonische Krankschreibung lieber gegen Anbieter von Videosprechstunden vorzugehen, die mit besonders schnellen Attesten werben. Das eigentliche Missbrauchsrisiko liege dort. Auch das Deutsche Institut für Wirtschaftsforschung bezweifelt, dass strengere Regeln den Krankenstand senken. Im Gegenteil, wenn kranke Menschen aus Angst vor Mehraufwand trotzdem zur Arbeit gehen, könnten sich am Ende sogar mehr Kollegen anstecken und die Zahl der Fehltage könnte weiter steigen. Zoe Tassovali, Redaktion.
13: Zum Fußball. Jürgen Klopp will neuer Bundestrainer werden. Er sei bereit, sagte der 59-Jährige bei Magenta TV. Der deutsche Fußball stehe am Wendepunkt. Dinge müssten grundlegend verändert werden, so Klopp. Der frühere Meistertrainer von Borussia Dortmund und dem FC Liverpool steht aktuell noch bei Red Bull unter Vertrag. Der bisherige Bundestrainer Julian Nagelsmann war nach dem frühen Ausscheiden der DFB-Auswahl bei der Fußball-WM zurückgetreten. Und bei der WM steht Titelverteidiger Argentinien im Achtelfinale. Die Mannschaft um Superstar Lionel Messi gewann mit 3:2 nach Verlängerung gegen das Überraschungsteam Kap Verde. Gegner in der nächsten Runde ist Ägypten, das sich mit 5:3 nach Elfmeterschießen gegen Australien durchsetzen konnte.
16: Hier ist das Wetter bei Ostseewelle. Einen schönen guten Morgen. Wir haben aktuell zwischen 12 und 15 Grad bei uns. Bis zu 22 können es heute werden. Dazu viele Wolken, es ist relativ zugezogen. Zwischendurch gibt es auch mal Sonne. Die Sonnenscheindauer liegt zwischen 4 und 8 Stunden. Dazu ist es erstmal meist trocken. Zweite Tageshälfte kann es dann etwas Regen geben. Und vor allem ist es noch recht stürmisch. Mäßig bis böiger Wind aus westlichen Richtungen an der Küste, teils auch frischer Wind aus nordwestlichen Richtungen mit starken bis stürmischen Böen. Der Zwei-Tage-Trend morgen am Sonntag, da ist es wechselnd bewölkt. Zwischendurch gibt es immer wieder ein paar Schauer. Es bleibt recht stürmisch an der Küste bis 23 Grad. Und übermorgen am Montag auch da grau und nass bis 22 Grad. Es ist 6.03 Uhr. 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Da ist soweit alles frisch und frei. Euch eine gute und vor allem sichere Fahrt. Flitzerblitzer. Die stehen auf der A24 Richtung Hamburg zwischen Zarrentin und Gudow. B5 am Ortseingang Ludwigslust aus Kummer kommt und in Velan Richtung Prizier. B96 zwischen Neustrelitz und Fürstenberg am Abzweig Priepert. B10 in Görke Richtung Görke bei Zirche und der 70er Strecke. B23 Slate Richtung Parchim. Am Ortsausgang Brüssel Richtung Löcknitz, in Jürgeshof Richtung Rostock, in der Zien-Siedlung Richtung Burow, in Neumukran Richtung Sassnitz und in Stralsund Rudolf-Virche-Straße. Habt ihr auch noch welche gesehen? Ruft euch bei uns auf der Studio-Hotline. Das ist die 0381 49 78 110, denn keiner meldet mehr. Aktuelle Flitzerblitzer.
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16: Mit Elisabeth Reinhold. Einen schönen Start in diesen Samstag. Es ist der 4. Juli. Und wenn ihr heute auch fleißig seid, arbeiten müsst, schon wach seid, schon unterwegs seid, euch einen schönen Start in diesen Samstag. Wir begleiten euch mit all euren Lieblingshits. Jetzt hier Loi. Das ist Red Eyes. Moin.

Ostseewelle am Samstagmorgen, 6.10 Uhr, 10 Minuten nach 6. Und viele Wismarer, die schlafen heute erstmal in aller Ruhe aus. Denn es ist Wahnsinn, was die wirklich beim Spendenlauf in Wismar 24/7 abgerissen haben. Eine Woche lang rund um die Uhr sind die wirklich gelaufen im Stadion. Bei Hitze, bei Regen, bei Blitz und Donner, bei Wind. Und Wahnsinn, 48.000 Stadionrunden haben sie gemacht. Das sind so, ja, 19.000 Kilometer und damit ist auch richtig gut was zusammengekommen beim Spendenlauf. Über 41.000 Euro. Allergrößten Respekt an alle, die da mitgemacht haben und über eine Woche lang bei Tag und Nacht echt gelaufen sind. Ostseewelle hier.

geht's ins Wochenende mit Ostseewelle. Gleich schauen wir mal die Sterne. Was sagt das 60-Sekunden-Horoskop heute am Samstag? Jetzt erstmal die neue Nummer von Samba hier bei Ostseewelle um 6.17 Uhr. Einen schönen guten Morgen.

0: 20. Guten Morgen.
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0: Auf geht's in den Samstag. Ihr hört Ostseewelle, es ist der 4. Juli. Ich bin Elisabeth Reinhold und habe für euch in die Sterne geguckt.
1: Widder.
0: Ein kleiner Umweg führt euch heute an den interessantesten Ort des Tages.
1: Stier.
0: Das Frühstück, der Kaffee oder die erste Pause wird länger als vorgesehen.
1: Zwillinge.
0: Er kennt jemanden sofort, die andere Person, die braucht deutlich länger.
1: Krebs.
0: Jemand fragt euch um Rat und bekommt da mehr Ehrlichkeit als erwartet.
1: Löwe.
0: Heute landet ihr ungeplant im Mittelpunkt einer Geschichte.
1: Jungfrau.
0: Ihr macht etwas aus den letzten Drücker und kommt trotzdem problemlos durch.
1: Waage.
0: Eine Begegnung bringt frischen Wind in euren Tag heute.
1: Skorpion.
0: Jemand versucht euch von etwas zu überzeugen, aber das wird ganz schön schwierig.
1: Schütze.
0: Heute habt ihr Spaß an das, was ihr ursprünglich ablehnen wolltet.
1: Steinbock.
0: Ein freier Moment entwickelt sich echt zum Tageshighlight für euch.
1: Wassermann.
0: Beim Aufräumen, da findet ihr etwas, das sofort Erinnerungen weckt.
1: Fische.
0: Ihr seid fast überzeugt, zu spät zu sein und wartet am Ende doch auf alle anderen. 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

Na, ist der Toast schon fertig für die Samstagsschicht? Käffchen ist auch noch aufgesetzt. Dazu habt ihr Ostseewelle im Ohr. Jetzt um 6.24 Uhr, 6 Minuten vor 6:30 am Samstagmorgen.

0: Auf geht's in den Samstagmorgen mit Ostseewelle, 6:28, 7:02, gleich geht's hier weiter mit der meisten Musik, mit allen aktuellen Hits. Die frische neue Nummer von Kamrat ist dabei, Hug Yourself, und aus den 90ern geht's ab mit LaBouche, Be My Lover, bleibt bei Ostseewelle.
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0: Hier ist das Wetter bei Ostseewelle. Nach der Schwitzehitze am letzten Wochenende hat es sich durchaus abgekühlt. Wir haben aktuell Temperaturen so um die 15 Grad. Bis zu 22 Grad sind heute drin. Dazu ist es zugezogen mit vielen Wolken. Zwischendurch versucht sich die Sonne zu zeigen. Das klappt mancherorts, die Sonnenscheindauer. Liegt heute zwischen 4 und 8 Stunden. Zum Nachmittag und Abend kann es dann etwas Regen geben. Dazu weht ein mäßiger bis böiger Wind aus unterschiedlichen Richtungen. An der Küste haben wir auch stürmische Böen mit dabei. Der Zwei-Tage-Trend, morgen am Sonntag bleibt es meist grau. Dazu gibt es auch immer wieder etwas Regen. Es bleibt recht windig, bis 23 Grad. Und übermorgen am Montag sieht es auch ganz ähnlich aus, bis 22 Grad maximal. 6.30 Uhr ist es. 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Das sieht gut aus auf unseren Straßen und Autobahnen. Euch eine gute und vor allem sichere Fahrt. Flitzerblitzer. Die stehen auf der A24 Richtung Hamburg zwischen Zarrentin und Gudow. B5 am Ortseingang Ludwigslust aus Kummer kommt und in Velaren Richtung Prizier. B96 zwischen Neustrelitz und Fürstenberg am Abzweig Pripat. B10 in Görke bei Zirchow die 70er-Zone. Dann B321 in Slate Richtung Parchim. Am Ortsausgang Brüssow Richtung Löcknitz, in Jürgeshof Richtung Rostock, in Letzin-Siedlung Richtung Buro, in Mückenburg Richtung Wismar, in Neumokran Richtung Sassnitz und Stralsund-Ruder-Virchow-Straße. Habt ihr auch noch welche gesehen? Dann ruft euch bei uns auf der Studio-Hotline. Das ist die 0381 49 78 110. Denn keiner meldet mehr. Aktuelle Flitzerblitzer.
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0: 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Mit Elisabeth Reinhold. Rein geht's in den Samstag. Jetzt mit Alex Warren. Das ist Ordinary. Ganz gefühlvoll. 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

Nord-Ostsee-Welle am Samstagmorgen, 6.45 Uhr ist es und die ersten Helfer, die trudeln bestimmt schon langsam ein und sind dann auch schon direkt fleißig in Stralsund am Sund, denn da ist heute wieder das große Sundschwimmen angesagt. In diesem Jahr allerdings ein bisschen anders als gewohnt. Klar, ne, der Wind, der ist ganz schön stark, das merken wir alle. Deshalb geht's eben nicht wie sonst immer einmal quer über den Streler Sund von Alte Fähr auf Rügen nach Stralsund, sondern stattdessen fällt der Startschuss in Paro und die Strecke, die führt dann entlang der Festlandküste bis zum Freibad in Stralsund. Sicherheit geht da eben vor. Mehr als 1000 Schwimmer sind aber wieder mit dabei aus ganz Deutschland. Und der Start, der wurde auch vorverlegt, diesmal um 11 Uhr früher als sonst, weil Wind und Wellen eben im Laufe des Tages meistens zunehmen. Allen natürlich viel Spaß und sportfrei beim Sundschwimmen in Stralsund. Ostseewelle hier. Jetzt Lil Nas X für euch mit Starwalking.

0: Ostseewelle am Samstagmorgen. Es ist 7:02 und es war die Promi-Hochzeit des Jahres. Taylor Swift hat Ja gesagt, weil alles top secret, alles streng geheim und ein riesen Promi-Auflauf. Was da so abging hinter die Kulissen, das checken wir gleich mal mit unserer Ostseewelle-Reporterin in den USA. Bleibt bei uns.
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8: Erfurt im Ausnahmezustand, AfD-Bundesparteitag startet. Handwerk fordert für Herbst zweites Reformpaket. Guten Morgen, ich bin Imme Kasten. Erfurt steht vor einem Ausnahmewochenende. Die AfD trifft sich zum Bundesparteitag. Rund 50.000 Gegendemonstranten werden erwartet. Die Polizei ist mit einem Großaufgebot im Einsatz und auf mögliche Ausschreitungen eingestellt, heißt es. Beim Parteitag stehen unter anderem Vorstandswahlen an. Das Handwerk fordert für den Herbst ein zweites Reformpaket. Die Lohnzusatzkosten müssten wieder Richtung 40%, so Handwerkspräsident Dittrich in der Bild. Der starke Anstieg der Rentenbeiträge müsse durch eine entsprechende Senkung der Krankenkassen- und Pflegebeiträge mindestens kompensiert werden, heißt es. Bei einem Feuer in einer Lagerhalle in Suco ist ein Schaden von über 200.000 Euro entstanden. In der Halle lagen etwa 1.000 Stroh- und Heuballen. Das Feuer war gestern früh ausgebrochen. Warum ist noch unklar? Hinweise auf Brandstiftung gibt es nicht. Bei der Fußball-WM ist Argentinien an einer Blamage vorbeigeschrammt. Der Titelverteidiger gewann knapp mit 3:2 nach Verlängerung gegen Kap Verde und steht im Achtelfinale. Auch eine Runde weiter ist Kolumbien nach einem 1:0 gegen Ghana, genauso wie Ägypten, das sich mit 5:3 nach Elfmeterschießen gegen Australien durchsetzte. 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Und jetzt das Wetter.
0: Wunderschönen guten Morgen und einen schönen Start in den Samstag. 15 Grad haben wir aktuell in Triebsees, 13 Grad sind es an der Drehbrücke in Malchow, bis zu 22 Grad sind heute maximal drin. Letztes Wochenende war noch großes Schwitzen angesagt, da war es jetzt schon ordentlich heiß, über 20 Grad. Heute bekommen wir gerade mal so um die 20 Grad, bis 22 Grad sind so drin und dazu viele dicke Wolken aktuell, ein bisschen Sonne auch schon mit dabei, die Sonnenschein Dauer heute. Liegt zwischen 4 und 8 Stunden, also wir bekommen doch noch etwas ab. Regen gibt es dann vor allem in der zweiten Tageshälfte und am Abend kommen ein paar Schauer runter, ansonsten bleibt es größtenteils trocken. Der Wind, das ist so ein bisschen unser Sorgenkind am Wochenende an der Küste, zum Teil mit starken bis stürmischen Böen. Der Zwei-Tage-Trend, morgen am Sonntag ist es auch wechselnd bewölkt, größtenteils grau mit Regen bis 23 Grad. Es bleibt weiter recht stürmisch an der Küste und übermorgen am Montag zum Start in die neue Woche, auch da viele dicke Wolken, überall grau. Schauer zum Nachmittag, eventuell auch Gewitter mit dabei bei Temperaturen bis 22 Grad und auch noch einzelne Windböen. 7.03 Uhr, Ostseewelle hier mit dem besten Verkehrsservice für unser Land. Es ist soweit alles frisch und frei, eine gute und vor allem sichere Fahrt euch. Flitzerblitzer, die stehen auf der A24 Richtung Hamburg zwischen Zarentin und Gudow. B5 vom Ortseingang Ludwigslust aus Kummer kommt und in Filan Richtung Pritzier. B96 zwischen Neustrelitz und Fürstenberg am Abzweig Pripat. B10 in Görke bei Zirchow 70er Strecke, B23 in Slate Richtung Parchim, am Ortsausgang Brüssow Richtung Löcknitz, in Jürgeshof Richtung Rostock, in Letzin-Siedlung Richtung Buru, in Mückenburg Richtung Wismar, in Neumokran Richtung Sassnitz und Stralsund-Ruder-Virchow-Straße. Habt ihr auch noch welche gesehen? Dann ruft euch bei uns auf der Studio-Hotline. Das ist die 0381 49 78 110. Denn keiner meldet mehr. Aktuelle Flitzerblitzer.
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0: Vielleicht beim ersten, zweiten oder dritten Käffchen startet ihr entspannt in den Samstag mit all euren Lieblingshits. Ich bin Elisabeth Reinhold. Einen schönen guten Morgen.

0: Wir sind ja mitten in der Hochzeitssaison Ostseewelle hier und sie haben Ja gesagt. Musikstar Taylor Swift und Football-Profi Travis Kelce haben geheiratet und das im New Yorker Madison Square Garden. Wochenlang brodelte schon die Gerüchteküche und Ostseewelle-Reporterin Tina Eck ist in den USA. Tina, sag mal, ne, die ganze Hochzeit, die war ja wirklich hochgeheim. Angeblich wussten ja die Gäste bis zur letzten Minute nicht, wo sie genau hin sollten. Aber dann wurde das Ja-Wort doch öffentlich verkündet, ne?
1: Hallo, guten Morgen. Am Abend, hier unserer Zeit so gegen 7:30, erstrahlte plötzlich eine große rosa Leuchtreklame am Madison Square Garden. Just Married. Das Just mit einem Doppel-T, Taylor und Travis. Es war also passiert und damit wussten dann auch Volk und Fans endlich offiziell Bescheid. Der Comedy-Star Adam Sandler, ein Freund der beiden, zelebrierte die Zeremonie. Es dürfte also humorvoll geblieben sein. Brautjungfern und sowas gab es nicht, es blieb alles in der Familie. Die Brüder von Swift und Kelce waren jeweils Trauzeugen.
0: Bilder gibt's ja noch keine, aber mich würde ja mal das Brautkleid interessieren. Was ist denn noch so über die Hochzeit bekannt?
1: Taylor Swift trug ein weißes Kleid von Dior und Schmuck von Cartier. Kelce trug auch Dior und ein ganzes Feuerwerk an VIPs und Promis kamen in dunklen Limousinen vorgefahren. Sie verschwanden unter einem großen Zelt, aber einige wurden doch gesichtet, zum Beispiel Hugh Grant, Ethan Hawke, Ed Sheeran, Jennifer Lopez, Jimmy Fallon und auch Bradley Cooper, der aber in der Bullenhitze zu Fuß zum Madison Square Garden marschierte. Später dann gab es ein Gewitter, aber Regen bei der Hochzeit soll ja Glück bringen.
0: Wir wissen ja, Stars, die können auch alle gut feiern. Also die Party, die ging echt die ganze Nacht, ne?
1: Es war ein mega Promi-Event. Rund 1000 Freunde, Musikstars, Sportler und Schauspieler, wie man halt so kennt in diesen Kreisen, die feierten alle mit Taylor und Travis. Das Empire State Building in New York erleuchtete hellblau zur Feier der Nacht. Und eine Riesenshow gab's. Auch Taylor Swift selbst wollte auftreten. Und nach den offiziellen Genehmigungspapieren der Stadt New York wegen dieser ganzen Straßensperrungen und Ladezonen, also nach dieser Genehmigung sollte bis 4 Uhr morgens Ortszeit gefeiert werden und dann der ganze Zirkus langsam abgebaut werden. Also es ging erst vor ein paar Stunden zu Ende.
0: Danke, Tina Eck in den USA. Also Wahnsinn, was da abging bei der Hochzeit von Taylor Swift. Dann warten wir mal gespannt, bis es die ersten Bilder auch so gibt. Jetzt hier Taylor natürlich mit Oberleit vor Ostseewelle. Einen schönen Start in den Samstagmorgen. Aha.

0: Schönen guten Morgen. Um 7.20 Uhr. Es ist Käffchenzeit.
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3: Ah, worüber?
2: Na, über das Ausscheiden der deutschen Fußballnationalmannschaft.
3: Echt?
2: Ja, echt. Der Sommer hat komplett seinen Sinn verloren.
3: Was?
2: Es war alles so schön durchgeplant.
3: Ja, ich erinnere mich, du hattest ziemlich viel Grillfleisch für die WM eingekauft.
2: Ja, bis zum Finale.
3: Okay.
2: Und jetzt dieser katastrophale Schiri.
3: Ja, ich habe von der Fehlentscheidung schon von allen Seiten gehört.
2: Wir sind die Sieger des Duells gegen Paraguay.
3: Nur leider nicht auf dem Papier.
2: Ja, ja, und jetzt?
3: Was und jetzt?
2: Wie soll ich meine Zeit rumkriegen?
3: Mein Tipp, such dir einfach ein anderes Land.
2: Hä?
3: Naja, finde doch einfach ein anderes Team gut, also aus einem anderen Land. Also eins, das noch im Turnier ist.
2: Ja, und dann?
3: Tust du einfach so, als ob das Deutschland wäre.
2: Das funktioniert nicht.
3: Probier's doch mal.
2: Also du meinst, ich sollte weiterhin mein Deutschland-Trikot tragen?
3: Sicher. Und einfach den Grill anschmeißen und so tun, als wären wir weiter.
2: Vielleicht ist die Idee gar nicht so schlecht.
3: Siehste?
2: Dann können wir doch noch Weltmeister werden.
3: So will ich dich hören, Alfred. Genau. Wir können immer noch Weltmeister werden. Zumindest im Grillen und Käffchen trinken.
2: Bingo.
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0: die Welle, das war die brandneue Nummer von Holly Humberstone, To Love Somebody. Und nur WhatsApp ist reingekommen.
1: Hallo, hier ist Carina aus Chemnitz. Wir sind der Verein Hedifly Vorpommern e.V. Man findet uns in Chemnitz an der L26 von Greifswald kommend in Richtung Lubmin. Man kann heute am Tag der offenen Tür bei uns mit dem Hubschrauber abheben. Es gibt Schwein am Spieß, Bier vom Fass, Bratwurst, Pommes, Kuchen, Kaffee. Und wir haben eine schöne Tombola mit ganz, ganz vielen tollen Preisen. Und wir würden uns freuen, wenn uns heute ganz viele Leute begrüßen würden oder auch das erste Mal kommen würden oder das zweite Mal kommen. Wir sind von 10 bis 18 Uhr dort und freuen uns über jeden großen und kleinen Gast.
0: War cool, danke Carina, und dann viel Spaß euch heute in Chemnitz bei Greifswald. Noch mehr coole Ausflugstipps, die gibt's total regional in der nächsten Ostseewelle halben Stunde. Und dazu all eure Lieblingshits, frische neue Nummer mit dabei, Madonna zusammen mit Sabrina Carpenter, Bring Your Love, und es geht ab mit Club Sounds von David Guetta und Sia, Beautiful People. Das ist die meiste Musik mit allen aktuellen Hits. Bleibt bei Ostseewelle.
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0: Um die 15 Grad haben wir aktuell. Bis zu 22 Grad sind drin. Dazu haben wir viele Wolken. Zwischendurch ein bisschen Sonne. Erst trocken, zweite Tageshälfte kommt dann Regen runter. Und vor allem an der Küste haben wir ein paar stürmische Böen. Der Zwei-Tage-Trend sieht ähnlich aus. Morgen am Sonntag und übermorgen am Montag recht grau um 22 Grad. 7.30 Uhr ist es, Ostseewelle hier mit dem besten Verkehrsservice für unser Land. Da eine Info aus dem Fährverkehr, die Rügenfähre zwischen Stallbrode und Glewitz, die fährt heute nicht, ist einfach zu windig. Flitzerblitzer stehen auf der A24 Richtung Hamburg zwischen Zarrentin und Gudow. B5 vom Ortseingang Ludwigslust aus Kummer kommt und dann Fehlerhahn Richtung Prizier. B96 zwischen Neustrelitz und Fürstenberg am Abzweig Pripat. B10 in Görke bei Zirchow 70er Strecke. B92 frisch aufgebaut in Klink an der Feuerwehr. B23 in Slate Richtung Parchim. Am Ortsausgang Brüssel Richtung Löcknitz. In Jürgeshof Richtung Rostock. In Letzin Siedlung Richtung Buro. In Müggenburg Richtung Wismar. In Neumukran Richtung Sassnitz, Stralsund Ruder Vilche Straße und ihr habt auch noch welche.
7: Schönen guten Morgen, liebes Ostseewelle-Team. Zwischen Lanke und Neumühle wird gerade der Blitzer aufgebaut, Umgehungsstraße.
0: In Schwerin, danke David und moin.
17: Guten Morgen, liebes Ostseewelle-Team, der Mike hier. Auf der 105, Fahrtrichtung Stralsund. Höhe Bentwisch, der Blitzer.
0: Dankeschön. Habt ihr auch noch welche gesehen? Dann ruft euch bei uns auf der Studio-Hotline, das ist die 0381 49 78 110. Denn keiner meldet mehr aktuelle Flitzerblitzer.
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0: Mit Elisabeth Reinhold, moin.

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0: Hier bei uns in der Küstenregion wird sportlich, denn das Borner Hafenfest startet. Zum 22. Mal gibt's für Groß und Klein jede Menge zu erleben. Highlights sind der Stand-Up-Paddle-Cup und der Borner Drachenboot-Pokal. Drumherum gibt's natürlich auch eine Menge Clownshow, eine Hüpfburg, Entenangeln, Essen und Trinken und natürlich auch Musik. Los geht es ab 11 Uhr direkt am Hafen in Born auf dem Darß. In Rostock, da feiert der Zoll sein 75-jähriges Bestehen und lädt euch ein zum Tag der offenen Tür. Auf dem Campus der Hochschule in der Müllner Straße könnt ihr da mal einen Blick hinter die Kulissen des Zolls werfen. Es gibt Infos, Führungen, Mitmachaktionen und die Zollhunde, die zeigen auch so, was sie drauf haben und was sie können. Die Türen, die öffnen für euch um 10 Uhr. Und die erste Trainingswoche ist rum für unseren FC Hansa Rostock und heute wartet das erste Testspiel. Also wer die neue Hansa-Mannschaft zum ersten Mal auf dem Platz sehen möchte, ist in Kühlungsborn heute genau richtig. Der FSV Kühlungsborn empfängt die Jungs vom FC Hansa Rostock zum Testspiel als Vorbereitung für die neue Saison. Anpfiff ist um 14 Uhr auf dem Sportplatz Kübo Ost.
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0: Ostseewelle, die meiste Musik mit allen aktuellen Hits für euren Start in den Samstag. Es geht gleich hier richtig ab mit Yolanda Be Cool, We No Speak Americano. Und dazu ist die Frau am Start, die jetzt zusammen mit Lego ein eigenes Set rausbringt. Wer das ist, gleich bei Ostseewelle.
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21: AfD-Gegner blockieren Zufahrtsstraßen nach Erfurt. Fracht- und Fischereihafen in Rostock zieht Bilanz. Guten Morgen, ich bin Imme Kasten. Erfurt wird von Anti-AfD-Demonstranten lahmgelegt. Laut Polizei blockieren rund 300 Menschen die A71. Auch andere Zufahrtsstraßen sind dicht. Der öffentliche Nahverkehr musste zum größten Teil eingestellt werden. In der Stadt will die AfD heute ihren Bundesparteitag abhalten. 50.000 Gegendemonstranten werden erwartet. Das Handwerk fordert für den Herbst ein weiteres Reformpaket. Die Lohnzusatzkosten müssten wieder Richtung 40% sinken, so Handwerkspräsident Dittrich in der Bild. Und steigende Rentenbeiträge sollten durch niedrigere Krankenkassen- und Pflegebeiträge ausgeglichen werden. Der Fracht- und Fischereihafen in Rostock zieht fürs erste Halbjahr eine recht positive Bilanz. 495.000 Tonnen an Gütern wurden von A nach B transportiert. Das waren etwa 7.000 mehr als im Jahr davor. Ein großes Plus gab es vor allem beim Transport von Holz. Titelverteidiger Argentinien steht bei der Fußball-WM nach einem 3:2 nach Verlängerung gegen Kap Verde im Achtelfinale. Auch eine Runde weiter ist Kolumbien nach einem 1:0 gegen Ghana, genauso wie Ägypten nach einem 5:3 nach Elfmeterschießen gegen Australien. 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Und jetzt das Wetter.
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11: In Timmendorf auf der Insel Pöhl, da haben wir 16 Grad. In Bergen auf Rügen, da sind es 14 Grad. Bis zu 22 Grad erreichen wir heute. Dazu haben wir jetzt am Morgen viele Wolken, zwischendurch schon etwas Sonne. Mancherorts klappt das schon ganz gut, die Sonnenscheindauer. Liegt heute zwischen 4 und 8 Stunden. Ein bisschen was bekommen wir also. Ein bisschen Sonnenbrille aufsetzen ist angesagt. Zweite Tageshälfte kann es dann tatsächlich auch noch ein paar Schauer geben. Zieht dann einmal quer durchs Land zum Nachmittag Richtung Abend. Und dazu vor allem an der Küste ein frischer bis starker Wind. Zum Teil auch mit stürmischen Böen aus nordwestlichen Richtungen. Das zieht ordentlich. Der Zwei-Tage-Trend. Morgen am Sonntag, da ist es auch wechselnd bewölkt. Es kann immer wieder etwas Regen geben bei Temperaturen zwischen 19 und 23 Grad. Vor allem auch entlang der Küste wieder stürmische Böen mit dabei. Und übermorgen am Montag zum Start in die neue Woche, auch da viele dicke Wolken, immer wieder Schauer mit dabei. Zum Teil auch Gewitter bis 22 Grad und noch immer einzelne Windböen. Es ist 8.03 Uhr. 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Eine Info aus dem Fährverkehr, die Rügenfähre zwischen Stahlbrode und Lewitz, die fährt heute nicht, ist einfach zu windig. Flitzerblitzer stehen auf der A24 Richtung Hamburg zwischen Zarentin und Gudow. Dann nochmal im Dreieck Wittstock-Dosse beidseitig. B5 am Ortseingang Ludwigslust aus Kummer kommt und in Filan Richtung Prizier. B96 zwischen Neustrelitz und Fürstenberg am Abzweig Pribat und Stralsund Richtung A20 der Rügenzubringer, höher Rastplatz Rügenblick. B103 in Appelburg Richtung Mainburg, B105 in Bentwisch Richtung Ribnitz, B106 Schweriner Umgehung zwischen Langgrund und Mühle, B110 in Görke bei Zirchow die 70er Strecke, B192 in Klink an der Feuerwehr, B23 in Slate Richtung Parchim, am Ortsausgang Brüssow Richtung Löcknitz, in Jürgeshof Richtung Rostock, Letzin Siedlung Richtung Buro, in Mückenburg Richtung Wismar, in Neumukran Richtung Sassnitz und Straße und Ruderfirche Straße Richtung Krankenhaus. Habt ihr auch noch welche gesehen? Dann ruft euch bei uns auf der Studio-Hotline. Es ist die 0381 49 78 110. Denn keiner meldet mehr. Aktuelle Flitzerblitzer.
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11: Mit Elisabeth Reinhold einen schönen guten Morgen. Und Sternberg im Landkreis Ludwigslust-Parchim wird heute wohl der dreckigste Ort in ganz Mecklenburg-Vorpommern. Warum? Das hört ihr gegen 8.45 Uhr.

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1: Erd-Ostsee-Welle am Samstagmorgen, 8.11 Uhr ist es. Und Lego bringt ja zusammen mit Musikstar Olivia Rodrigo erstmals eine eigene Künstlerkollektion auf den Markt. 5 Lego-Bausets soll es dann geben mit ikonischen Momenten, Alben und auch der Tour der Sängerin. Die erste Kollektion, die erscheint dann am 1. August. Sind wir gespannt. Hier hört ihr die neue Nummer, Drop Dead.

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1: Heute gibt es viel Sonnenschein. Es ist ein recht guter Tag zum Baden. Ein paar Wolken sind am Himmel, die keinem was tun, außer Schatten spenden.
2: Wir erreichen Höchstwerte von 21 bis 23 Grad. Es ist sehr schönes Badewetter. 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
2: Ihr genießt den Samstag mit Ostseewelle im Ohr. Es ist 8.28 Uhr, 2 Minuten vor 8:30 beim Frühstück. Die meiste Musik mit allen aktuellen Hits. Für euch mit dabei Olivia Ding, die Man I Need, frische neue Nummer. Dazu geht's ab aus den 80ern mit Cher und wir erfahren, warum in Sternberg im Landkreis Ludwigslust-Parchim es heute so eine richtige matschige Angelegenheit wird. Bleibt bei Ostseewelle.
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2: Und hier ist das Wetter bei Ostseewelle. Wir haben aktuell zwischen 14 und 16 Grad. Bei uns bis zu 22 Grad können es werden. Dazu haben wir viele Wolken, zwischendurch etwas Sonne. Regen gibt es heute auch im Laufe des Tages. Und dazu vor allem an der Küste ein paar stürmische Böen mit dabei. Gut festhalten heute. Der Zwei-Tage-Trend sieht ähnlich aus. Morgen am Sonntag wechselnd bewölkt, ein paar Schauer mit dabei bis 23 Grad. Es bleibt weiter recht stürmisch, auch übermorgen am Montag. 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Eine Info aus dem Fährverkehr, die Rügenfähre zwischen Steilbrode und Glewitz, sie fährt heute nicht, ist eben zu windig. Flitzerblitzer stehen auf der A24 Richtung Hamburg zwischen Zarrentin und Gudow. Dann nochmal A24 im Dreieck Wittstock-Dosse beidseitig. B5 am Ortseingang Ludwigslust aus Kummer kommt, in Fehlan Richtung Prizier. B96 Rügenzubringer Richtung A20 Hörersplatz Rügenblick. B103 in Appelburg Richtung Meinburg, B105 in Bentwisch Richtung Ribnitz, B106 Schweriner Umgehung zwischen Lankow und Neumühle, B192 in Klink an der Feuerwehr, in Jürgeshof Richtung Rostock, in Dezin Siedlung Richtung Buro, in Neumukran Richtung Sassnitz und in Stralsund Rudolf-Virchow Straße. Habt ihr auch noch welche gesehen? Ruft euch bei uns auf der Studio-Hotline. Das ist die 0381 49 78 110. Denn keiner meldet mehr. Aktuelle Flitzerblitzer.
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2: Mit Elisabeth Reinhold, moin, und das war wohl die Hochzeit des Jahres. Taylor Swift hat Ja gesagt zu ihrem Footballstar Travis Kelce. Was noch geheim bleibt, wie die beiden aussahen, Bild gibt's bisher noch nicht, aber sie haben Ja gesagt, jetzt hier, Taylor Swift.

0: 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Am Samstagmorgen ist es 8.46 Uhr und was eine Sauerei heute in Sternberg im Landkreis Ludwigslust-Parchim. Thomas Prütz vom Leichtathletikverein ist an der Studio-Hotline. Moin!
1: Moin!
0: Sag mal, was macht ihr dann da für eine dreckige Sache?
1: Also wir machen hier tatsächlich den ersten Sternberger Matschlauf. Das ist im Prinzip ein sportliches Event, eine anspruchsvolle Strecke zu überwinden. Meistens steht der Teamgedanke im Vordergrund. Einige Hindernisse sind durchaus auch so angelegt, dass man sie nur im Team schaffen kann. Es spielt natürlich der Matsch auch eine Rolle, denn den versuchen wir gerade herzustellen auf dieser Bahn mit ständigen Wässern.
0: Also da bleibt wirklich keiner sauber?
1: Nein, das ist eigentlich das Versprechen, dass keiner sauber bleibt. Und wir sehen uns im Matsch, das war der Slogan.
0: Jetzt habt ihr euch dafür die Motocrossbahn ausgesucht in der Brüder Chaussee in Sternberg. Wann geht es denn da so richtig los?
1: Ab 10 Uhr ist der erste Start. Dann in verschiedenen Klassen. Wir haben verschiedene Streckenangebote. Eine Runde laufen, zwei Runden laufen. Dann haben wir eine L-Distanz, die laufen drei Runden. Und dann noch durch das wunderschöne Naturschutzgebiet hier zwei Runden. Da geht es dann nachher auch schon um 7 bis 8 Kilometer. Der letzte Start wird um 14:40 sein. Wir freuen uns schon. Wirklich wahnsinnig, sind natürlich aber auch natürlich aufgeregt. Logischerweise ist für uns alle das erste Mal, dieses Event durchzuführen. Ne?
0: Das wird also eine, ich sag mal, wirklich dreckige Angelegenheit. Der erste Matschlauf heute in Sternberg. Mensch, dann wünschen wir euch ganz viel Spaß und ich sag hoch die Hände.
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9: Massive Proteste gegen AfD-Parteitag in Erfurt. Klopp will Bundestrainer werden, braucht aber Freigabe von Red Bull. Guten Morgen, ich bin Imme Kasten. In Erfurt laufen seit dem frühen Morgen massive Proteste gegen den AfD-Parteitag. Demonstranten haben etliche Zufahrtsstraßen blockiert, der öffentliche Nahverkehr ist teilweise lahmgelegt. Die AfD rechnet trotzdem damit, dass die Veranstaltung pünktlich beginnen kann. Die meisten Delegierten sind schon da. Bundesfinanzminister Klingbeil will fürs kommende Jahr neue Schulden in Höhe von über 200 Milliarden Euro aufnehmen, das berichtet die ARD. Demnach sind knapp 120 Milliarden neue Schulden für den regulären Haushalt vorgesehen. Mehr als 80 Milliarden kommen im Rahmen der Sondervermögen Bundeswehr, Infrastruktur und Klimaneutralität dann dazu. Der Fracht- und Fischereihafen in Rostock zieht fürs erste Halbjahr eine recht positive Bilanz. 495.000 Tonnen an Gütern wurden von A nach B transportiert. Das waren etwa 7.000 mehr als im Jahr davor. Ein großes Plus gab es vor allem beim Transport von Holz. Jürgen Klopp will gerne neuer Fußball-Bundestrainer werden. Das hat er bei Magenta TV klargestellt. Allerdings hat sein aktueller Arbeitgeber Red Bull da noch ein Wörtchen mitzureden. Nach der WM-Blamage war der bisherige Coach Julian Nagelsmann gestern zurückgetreten. 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Und jetzt das Wetter.
10: Aktuell bei uns in Mecklenburg-Vorpommern Temperaturen zwischen 15 und 16 Grad. Ein bisschen geht's noch nach oben, bis zu 22 Grad sind heute stellenweise drin. Dazu wechseln sich Sonne und Wolken ab. Stellenweise ist es ganz schön zugezogen und grau. Aber die Sonnenscheindauer liegt zwischen 4 und 8 Stunden. Also ein bisschen was bekommen wir heute ab. Aber auch an Regen. Vor allem zum Nachmittag gibt es ein paar Schauer und auch am Abend. Und dazu ist es an der Küste recht stürmisch. Starke bis stürmische Böen sind mit dabei. Der Zwei-Tage-Trend, morgen am Sonntag, auch da recht grau. Immer wieder ein bisschen Regen mit dabei, bis 23 Grad. Und dazu auch an der Küste ein stark böiger Wind. Übermorgen am Montag auch recht grau, recht nass. Zwischendurch auch ein paar Gewitter, bis 22 Grad maximal. 9.02 Uhr ist es. 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Eine Info aus dem Stadtverkehr Schwerin, da heute der 5-Seen-Lauf. Deshalb kommt es ab 9.30 Uhr bis 14 Uhr zu Verkehrsbehinderungen in der Innenstadt. Landkreis Mecklenburgische Seenplatte in Neubrandenburg, Kreuzung Krusehofer Straße, Woldecker Straße, da Ampelausfall. Und eine Info aus dem Fährverkehr, die Rügenfähre, die fährt heute nicht. Ist einfach zu windig zwischen Stallbrode und Glewitz. Flitzerblitzer stehen auf der A24 Richtung Hamburg zwischen Zarrentin und Gudow. B5 vom Ortseingang Ludwigslust aus Kummer kommt und in Fehlahn Richtung Prizier. B96 Stralsund-Rügenzubringer Richtung A20 Hörersplatz Rügenblick. B103 in Appelburg Richtung Mainburg. B105 in Bentwisch Richtung Ribnitz. B106 Schweriner Umgehung zwischen Lankow und Neumühle. B110 in Görke bei Zirchow 70er Strecke. B23 in Slate Richtung Parchim. Am Ortsausgang Brüssow Richtung Löcknitz, in Großpolzin Richtung Lüssow, in Jürgeshof Richtung Rostock, in Letzin-Siedlung Richtung Buro, in Mückenburg Richtung Wismar, in Neumokran Richtung Sassnitz und Franzi hat noch einen.
2: Morgen in Stralsund, Rostocker Chaussee am Krankenhaus West stehen Sie beidseitig und lesen.
10: Danke dir. Habt ihr auch noch welche gesehen? Dann ruft euch bei uns auf der Studio-Hotline. Das ist die 0381 49 78 110. Dann keiner meldet mehr. Aktuelle Flitzerblitzer.
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10: Mit Elisabeth Reinhold. Moin, die Familie ist wach. Jetzt gibt's so langsam Frühstück und danach startet der Familiensamstag so richtig mit coolen Ausflugstipps für euren Tag. Die gibt's total regional gegen 9.45 Uhr hier bei Ostseewelle.

Ostseewelle und Fans von Nico Santos, die sind total begeistert, wie cool er inzwischen jede Menge Social Media Videos macht. Das läuft auch bei ihm. Inzwischen hat er 880.000 Follower bei Instagram. Und musikalisch läuft sowieso jetzt hier Ray of Light bei Ostseewelle. Schönen Samstag mit all euren Lieblingshits im Ohr. Moin.

Ihr hört Ostseewelle und die Sommerferien stehen vor der Tür. Und wie wär's da mal mit einem Praktikum für eure Kinder oder Enkelkinder? Dafür gibt's in Mecklenburg-Vorpommern sogar 120 Euro pro Woche. Schülerinnen und Schüler ab 15 Jahren können bis zu 3 Wochen Berufe wie Tischler, Friseur oder Elektriker kennenlernen und dabei erste Erfahrung fürs Berufsleben sammeln. Das ist die Praktikumsprämie. So profitiert das Handwerk und eure Kids auch. Also, wer in den Sommerferien mal reinschnuppern möchte, alle Infos. Die gibt's im Web bei ostseewelle.de. Euch einen schönen Start ins Wochenende. Jetzt hier Fastball und Clock Clock mit Born Again.

0: Die Welle am Samstag. Es war zwar ein Flop für unsere deutsche Nationalmannschaft bei der Weltmeisterschaft, aber top läuft es wie immer für Shakira. Die geht ja immer richtig ab. Waka Waka gibt es in der nächsten halben Stunde hier für euch. Und dazu die brandneue Nummer von BTS mit Swim. Bleibt bei Ostseewelle.
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0: Zwischen 15 und 17 Grad haben wir aktuell bei uns. Bis zu 22 werden es heute. Dazu ist es ein wechselhafter Samstag mit vielen Wolken, zwischendurch Sonne und auch Regen mit dabei. Vor allem zum Nachmittag und am Abend westlich von Mecklenburg, da kann es jetzt schon ein bisschen was an Regen geben. Dazu vor allem an der Küste stürmische Böen mit dabei. Der Zwei-Tage-Trend sieht ähnlich aus, alles mit dabei, Sonne, Wolken, Regen bis 22 Grad. Es ist 9.30 Uhr.
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0: Stadtverkehr Schwerin, heute der Fünf-Seen-Lauf. Deshalb kommt es bis 14 Uhr zu ein paar Verkehrsbehinderungen in der Innenstadt. Landkreis Vorpommern-Greifswald in Böhmitz, da ist heute Feuerwehrmarsch. Bis 16 Uhr auch da ein paar Verkehrsbehinderungen geplant. Flitzerblitzer, die stehen auf der A24 Richtung Hamburg zwischen Zarrentin und Gudow. B5 am Ortseingang Ludwigslust-Oskummer kommt und in Velan Richtung Prezier. B96 Rügen-Zubringer aus Stralsund kommt Richtung A20 Hörersplatz Rügenblick. B3 Appelburg Richtung Mainburg. B105 in Benfisch Richtung Ribnitz. B106 Schweriner Umgehung zwischen Lanke und Neumühle. B23 in Slate Richtung Parchim. Am Ortsausgang Brüssow Richtung Löcknitz, in Großpolzin Richtung Lüssow, in Jürgeshof Richtung Rostock, in Letzin-Siedlung Richtung Buro, in Mögenburg Richtung Wismar, in Neumokran Richtung Sassnitz und Stralsund-Rostocker Chausseehöhe Krankenhaus West beidseitig. Habt ihr auch noch welche gesehen? Dann ruft euch bei uns auf der Studio-Hotline. Das ist die 0381 49 78 110. Denn keiner meldet mehr. Aktuelle Flitzerblitzer.
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0: Mit Elisabeth Reinhold und in dieser Ostseewelle halben Stunde mit coolen Ausflugstipps für euren Familiensamstag.

0: Ihr hört Ostseewelle am Samstag. Das Familienfrühstück ist durch und jetzt ist die große Frage, was machen wir heute? Was gibt's zu erleben? Die kurzen Tipps für euren Familiensamstag gibt's wie immer hier bei Ostseewelle. Total regional.
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0: Hier bei uns in der Küstenregion wird's sportlich, denn das Borner Hafenfest startet. Zum 22. Mal gibt's für Groß und Klein jede Menge zu erleben. Highlights sind der Stand-Up-Paddle-Cup und der Borner Drachenboot-Pokal. Drumherum gibt's natürlich auch eine Menge Clownshow, eine Hüpfburg, Entenangeln, Essen und Trinken und natürlich auch Musik. Los geht es ab 11 Uhr direkt am Hafen in Born auf dem Darß. In Rostock, da feiert der Zoll sein 75-jähriges Bestehen und lädt euch ein zum Tag der offenen Tür. Auf dem Campus der Hochschule in der Müllner Straße könnt ihr da mal einen Blick hinter die Kulissen des Zolls werfen. Es gibt Infos, Führungen, Mitmachaktionen und die Zollhunde, die zeigen auch so, was sie drauf haben und was sie können. Die Türen, die öffnen für euch um 10 Uhr. Und die erste Trainingswoche ist rum für unseren FC Hansa Rostock und heute wartet das erste Testspiel. Also wer die neue Hansa-Mannschaft zum ersten Mal auf dem Platz sehen möchte, ist in Kühlungsborn heute genau richtig. Der FSV Kühlungsborn empfängt die Jungs vom FC Hansa Rostock zum Testspiel als Vorbereitung für die neue Saison. Anpfiff ist um 14 Uhr auf dem Sportplatz Kübo Ost.
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0: 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Am Samstag 3:10 ist es. Die meiste Musik mit allen aktuellen Hits. Jeden Tag, den ganzen Tag für euch, auch am Wochenende. Das Wetter lässt ein bisschen auf sich warten. Sommersound gibt es mit Blue Lagoon in der nächsten halben Stunde. Und dazu eine frische neue Nummer. Dieser Hit geht total ab. Tampa City, Self-Aware. Bleibt bei Ostseewelle.
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13: AfD-Parteitag kann trotz Blockadeaktionen pünktlich starten. Klopp will Bundestrainer werden, braucht aber Freigabe von Red Bull. Guten Tag, ich bin Imme Kasten. In Erfurt herrscht wegen des AfD-Parteitags der Ausnahmezustand. Tausende Gegendemonstranten versuchen, die Anreise der Delegierten zu verhindern. Die Aktionen sind aber wohl wirkungslos geblieben. Die meisten Teilnehmer sind schon am Veranstaltungsort. Es soll pünktlich losgehen. Die Kritik an der geplanten Krankschreibung ab dem ersten Fehltag reißt nicht ab. Der Patientenbeauftragte der Bundesregierung Schwarze befürchtet, dass sich dadurch viele krank zur Arbeit schleppen werden. In den Funke-Zeitungen kritisiert er außerdem das Aus für die telefonische Krankschreibung. Bei einem Feuer in einer Lagerhalle in Suco ist ein Schaden von über 200.000 Euro entstanden. In der Halle lagen etwa 1.000 Stroh- und Heuballen. Das Feuer war gestern früh ausgebrochen. Warum ist noch unklar? Hinweise auf Brandstiftung gibt es nicht. Jürgen Klopp will gerne neuer Fußball-Bundestrainer werden. Das hat er bei Magenta TV klargestellt. Allerdings hat sein aktueller Arbeitgeber Red Bull da noch ein Wörtchen mitzureden. Nach der WM-Blamage war der bisherige Coach Julian Nagelsmann gestern zurückgetreten. 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Und jetzt das Wetter.
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0: Wir haben aktuell zwischen 17 und 18 Grad bei uns in Mecklenburg-Vorpommern. Bis zu 22 sind noch drin. Es gibt jetzt immer mehr Wolkenlücken. Die Sonne setzt sich durch. Zum Nachmittag und auch ab der Mittagszeit schon ab Westmecklenburg ein paar Regenschauer mit dabei. Und es wird dann auch im Laufe des Nachmittags hier und da ein bisschen nass. Dazu an der Küste ein paar stürmische Böen. Der Zwei-Tage-Trend bleibt weiter recht wechselhaft. Sonne, Wolken, Regen und weiter recht windig bis 22 Grad. 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Landkreis Vorpommern-Greifswald in Böhmitz, da gibt es heute einen Feuerwehrmarsch. Bis 16 Uhr kann es hier zu Verkehrsbehinderungen kommen. Landkreis Vorpommern-Rügen, B105 Umgehung Ribnitz, da ist das Ostblock-Fahrzeugtreffen. Deswegen gibt es da Stau und Behinderung, plant ein bisschen mehr Zeit ein. Und eine Info aus dem Fährverkehr, die Rügenfähre zwischen Schallbrod und Glewitz fährt heute nicht. Es ist einfach zu windig. Flitzerblitzer. Die stehen auf der A24 Richtung Hamburg zwischen Zarentin und Gudow. Dann B5 vom Ortseingang Ludwigsdust aus Kummer kommt und in Velan Richtung Prizier. B96 Rügenzubringer Richtung A20 Hörersplatz Rügenblick. B103 in Appelburg Richtung Mainburg. B105 in Bentwisch Richtung Ribnitz. B106 Schweriner Umgehung zwischen Lankow und Neumühle. B23 in Slate Richtung Parchim. Am Ortsausgang Brüssow Richtung Löcknitz. In Großpolzin Richtung Lüssow. In Jürgeshof Richtung Rostock, in der Zinsiedlung Richtung Buro, in Mückenburg Richtung Wismar, in Neumokran Richtung Sassnitz und Stralsund-Rostocker Chaussee beim Krankenhaus West beidseitig. Habt ihr auch noch welche gesehen? Dann ruft euch bei uns auf der Studio-Hotline, das ist die 0381 49 78 110, denn keiner meldet mehr. Aktuelle Flitzerblitzer.
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0: Mit Elisabeth Reinhold, moin, und ihr wisst, Ostseewelle auf großer Sommertour. Wir sind überall, wo so richtig was los ist. Heute zum Beispiel im Torgelow im Landkreis Vorpommern-Greifswald beim Tag der offenen Tür der Bundeswehr. Schalten wir gleich mal rüber in diese Ostseewelle halben Stunde.
16: Disco.

Why? Auf geht's in den Samstag mit Ostseewelle Hit Radio Mecklenburg-Vorpommern und Pascal aus Neubrandenburg. Der macht sich gleich auf den Weg zum HKB-Turm, denn heute ist da der 20. Treppenlauf. Das ist ja eine große Tradition da. 273 Stufen müssen die Läuferinnen und Läufer da hoch, also das ganze Treppenhaus eben. Pascal, der guckt nur zu, wie alle den HKB-Turm hochlaufen. Und jetzt wünscht er sich aber erstmal die neue Nummer von Teddy Swims. Hier ist Mr. Know-It-All. Und eure Musikwünsche, die könnt ihr auch jederzeit abgeben.

0: Ostseewelle könnt ihr immer so richtig was erleben, denn wir sind immer mittendrin, wenn was los ist bei uns im Land. Heute beim Tag der offenen Tür der Bundeswehr in Torgelow. Die Ferdinand von Schill-Kaserne hat die Tore geöffnet und vor Ort ist unser Ingo Lorenz. Ingo, das ist heute mal Bundeswehr zum Anfassen, ne?
1: Absolut. Hier ist viel los und den ganzen Tag über vor allem viel zu erleben. Wir können zum Beispiel mal auf einem richtigen Panzer mitfahren. Kleiner Tipp, das geht erst ab 14, das schreibt die Bundeswehr so vor. Aber ansonsten geht es auch richtig schön ins Gelände mit dem Fahrzeug.

0: Da mit dem großen militärischen Laster mal mitfahren. Habe ich schon Jahrzehnte nicht mehr gefahren, sowas muss ich auch nochmal hin. Und wir haben zwei Highlights heute auch, zum Beispiel die dynamische Übung, Jäger im Gefecht. Da wird es also richtig laut und da wird dann mal Gefecht auch dargestellt hier hinten in der Kaserne. Einmal um 11 Uhr und wer das nicht mehr schafft, kein Problem. Um 13.15 Uhr gibt es das Ganze auch nochmal. Und ganz wichtig, um 11.30 Uhr gibt es hier einen ganz wichtigen Programmpunkt. Ich frage hier mal die Soldaten. Jungs, 11.30 Uhr, was machen wir hier? Was gibt's da?
1: Ja, Erbseneintopfpizza.
0: Ist ja genau. Also, kommt vorbei zum Futtern sozusagen. Denn, wie sagt der Soldat, ohne Mampf?
1: Kein Kampf.
2: Ach Ingo, du bist richtig in deinem Element.
0: Ja, das macht auch richtig Spaß hier. Also, das Ganze geht dann noch so bis 16 Uhr und diese Kaserne hier, die Ferdinand von Schill-Kaserne, ist so groß, da kann man einfach wirklich den ganzen Tag richtig was erleben hier heute.
2: Also schaut gern mal vorbei in Torgelow beim Tag der offenen Tür. Alle Infos gibt's auch im Web bei ostseewelle.de. Ingo, dann hoch die Hände.
1: Jungs, Wochenende!

0: Welle am Samstag auf dem Weg zum Wochenendeinkauf. Die meiste Musik mit allen aktuellen Hits. Gleich mit dem Mann, der auch bei Instagram jede Menge lustige Videos hochlädt, auch ein paar Gags zwischendurch macht, auch darüber sich Gedanken macht, beziehungsweise sich drüber lustig macht, dass er manchmal Konrad genannt wird, obwohl er ja Kamrad heißt. Gibt's in der nächsten halben Stunde mit seiner neuen Nummer Be Mine und dazu Anna Circle mit Sweat Alalalala Long. Schön zum Mitsingen. Bleibt bei Ostseewelle.
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0: Zwischen 17 und 18 Grad haben wir aktuell. Dazu wechseln sich Sonne und Wolken ab. In Mecklenburg und westlich von Mecklenburg schon die ersten Schauer da. Die ziehen dann noch einmal ein bisschen durchs Land zum Nachmittag. Und Abend kommt dann auch noch mal was an Regen runter. Ansonsten bis zu 22 Grad heute drin. Und entlang der Küste haben wir ein paar stürmische Böen. Der Zwei-Tage-Trend sieht ähnlich aus. Recht grau zwischendurch, aber auch immer wieder ein bisschen Sonne, aber auch Regen und weiter stürmisch um 22 Grad. 10.31 Uhr ist es. 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Ja, viele Veranstaltungen heute und das macht sich zum Teil auch auf den Straßen bemerkbar. Landkreis Vorpommern-Rügen, B105, Umgehung Ribnitz, da Ostblock, Fahrzeugtreffen, sorgt für ein bisschen Stau und ein paar Behinderungen. Dann Stadtverkehr Schwerin, 5-Seen-Lauf heute, deshalb bis 14 Uhr auch da Verkehrsbehinderungen in der Innenstadt. Landkreis Vorpommern-Greifswald in Böhmitz, Feuerwehrmarsch bis 16 Uhr, auch hier kommt es zu ein paar Behinderungen. Und der Wind, der macht dem Fährverkehr zu schaffen. Die Rügenfähre, die fährt heute nicht zwischen Stallbrode und Lewitz. Flitzerblitzer stehen auf der A24 Richtung Hamburg zwischen Zarrentin und Gudow. B5 am Ortseingang Ludwigslust aus Kummer kommt und in Velan Richtung Prizier. B96 Rügenzubringer Richtung A20 Hörersplatz Rügenblick. B103 in Appelburg Richtung Mainburg. B105 in Bentwisch Richtung Ribnitz. B106 Schweriner Umgehung zwischen Lanke und Neumühle. B23 in Slate Richtung Parchim, am Ortsausgang Brüssow Richtung Löcknitz, in Großpolzin Richtung Lüssow, in Jürgeshof Richtung Rostock, in Letzin-Siedlung Richtung Buro, in Mürgenburg Richtung Wismar, in Neumukran Richtung Sassnitz, zwischen Prora und Karow, Stralsund-Rostocker Chaussee, Höhe Krankenhaus West beidseitig Und ihr habt auch noch welche.
12: Moin, hier ist Tobi. Pasewalk, Ortseingang. Wenn man vom Polso kommt, da wird der Blitzer gegenüber von der Tankstelle aufgebaut.
0: Danke, Tobi. Und moin.
13: Hallo, liebes Ostseewelle-Team. Hier ist Tina. Es wird gelesert von Klatzo, kommen Richtung Altentreptow rein.
0: Danke, Tina. Habt ihr auch noch welche gesehen? Ja, dann ruft durch bei uns auf der Studio-Hotline. Das ist die 0381 49 78 110. Denn keiner meldet mehr. Aktuelle Flitzerblitzer.
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14: Einen schönen guten Morgen ans Team und hoch die Hände, Wochenende.

0: Ostseewelle am Samstag so ganz entspannt ins Wochenende starten, ausschlafen und dann immer die Frage, ja, was machen wir denn heute, ne? Strandwetter ist ja nicht so wirklich. Deshalb am besten immer einfach euer Heimatsender Ostseewelle, ostseewelle.de. Klickt euch rein auf unsere große Eventseite, da seht ihr immer, was los ist, wo ihr mit eurem Heimatsender Ostseewelle immer so richtig feiern könnt. Zum Beispiel bei den Hafentagen in Wolgast sind wir das ganze Wochenende oder wir feiern mit euch auch 70 Jahre Neptunfest in Zarrentin am Schalsee im Landkreis Ludwigslust-Parchim. Erstmal eine richtig schöne Location da, richtig, richtig schön. Und Kreiswehrführer Uwe Puls, der hat da heute eine wichtige und ganz besondere Aufgabe.
1: Hallo, einen schönen Samstagmorgen gewünscht. Hier spricht der Neptun aus dem Schalsee, aus Zarrentin. Heute nun zum 70. Male werde ich ein paar Landratten von euch taufen. Also gestern Abend war es ja schon eine richtig coole Veranstaltung mit dem schönen Feuerwerk. Heute ab 11:30 für alle Zuschauer, die gerne vorbeikommen möchten nach Zarrentin. Ab 11:30 startet der große Umzug durch die Stadt. Danach ist die Taufe, die auch immer ein großer Höhepunkt ist. Dann heute Abend noch die Ostseewelle-Party mit der Lasershow um 23 Uhr. Das wird auch richtig cool. Und morgen noch die Badewannenregatta, das große, große Kuchenbuffet mit der längsten Kuchenzeile. Also, es ist richtig viel los für Jung und Alt. Also, für alle, die Lust haben, kommt gerne zum Neptunfest heute nach Zarrentin. Hier ist richtig was los. Ich freue mich auf euch. Bis nachher zur Taufe. Euer Neptun.
0: Na, wir freuen uns auf dich, Neptun. Alle Infos gibt's auch im Web bei ostseewelle.de. Hoch die Hände. Wochenende!

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10: AfD kann Parteitag in Erfurt trotz Störaktionen pünktlich starten. USA feiern 250. Geburtstag. Guten Tag, ich bin Imme Kasten. Trotz massiver Störaktionen hat die AfD ihren Parteitag in Erfurt pünktlich starten können. Rund 20.000 Menschen protestierten in Thüringens Hauptstadt gegen die in Teilen rechtsextreme Partei. Die Polizei hatte mit bis zu 50.000 Gegendemonstranten gerechnet. Beschwerderekord bei der Schlichtungsstelle Reise und Verkehr. Im ersten Halbjahr sind 29.000 Anträge eingetrudelt. In den meisten Fällen geht es um ausgefallene oder verspätete Flüge. Gründe dafür waren beispielsweise Streiks und der Iran-Krieg. Die USA werden heute 250 und das wird groß gefeiert, vor allem in Washington. In der Hauptstadt wird US-Präsident Trump nicht nur sein Land, sondern wohl vor allem sich selbst loben. Seine Politik sorgt immer wieder für Verunsicherung in den USA selbst und auch weltweit. Jürgen Klopp ist grundsätzlich dazu bereit, neuer Fußball-Bundestrainer zu werden. Das hat er bei Magenta TV gesagt, dabei aber auch klargestellt, dass er aktuell noch einen Vertrag bei Red Bull hat. Nach dem peinlichen WM-Aus schon im 16. Finale war Julian Nagelsmann gestern als Bundestrainer zurückgetreten. 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Und jetzt das Wetter.
11: In unserer Landeshauptstadt Schwerin, da haben wir 17 Grad, in Stralsund sind es 18, da ist gerade der Startschuss gefallen fürs Sundschwimmen. Diesmal nicht einmal von Alte Fähr nach Stralsund, sondern durch den Wind von Paro nach Stralsund. Immerhin 20 Grad Temperatur, Wassertemperatur im Sund. Wettertechnisch dazu viele Wolken, zwischendurch so ein bisschen Sonne, aber es kommt jetzt auch langsam ein bisschen Regen zu uns ins Land. Vor allem in Westmecklenburg. Im Laufe des Nachmittags kommt dann auch noch mal was an Regen runter und auch zum Abend. Im Zwei-Tage-Trend Dann morgen am Sonntag wechselnd bewölkt, hier und da ein paar Schauer bis 23 Grad. Es bleibt weiter recht stürmisch und übermorgen am Montag zum Start in die neue Woche auch da viele Wolken, Schauer, zum Teil auch Gewitter mit dabei, bis 23 Grad maximal. 11.02 Uhr ist es, die Ostseewelle mit dem besten Verkehrsservice für unser Land. Landkreis Vorpommern Rügen, da gibt es jetzt eine Vollsperrung B96 Rügenzubringer zwischen Rambin und Samtens. Da gab es einen schweren Unfall. Ostseewelle Umleitungsempfehlung, am besten wirklich weiträumig direkt über einen alten Zubringer fahren. B105 Umgehung Gribnitz, Ostblocktreffen ist angesagt. Deshalb gibt es da ein bisschen Stau und auch ein paar Behinderungen. Eine Info aus dem Fährverkehr, die Rügenfähre zwischen Stallbrode und Glewitz, die fährt heute nicht. Auch da ist es zu windig. Blitzer stehen auf der A24 Richtung Hamburg zwischen Zarrentin und Gudow. Dann A24 im Dreieck Wittstock-Dosse beidseitig. B5 am Ortseingang Ludwigslust aus Kummer kommt und in Filan Richtung Prezier. B96 zwischen Neustrelitz und Fürstenberg am Abzweck Pripert. B96 Stralsund Richtung A20 auf dem Rügenzubringer Hörersplatz Rügenblick. B103 in Appelburg Richtung Meinburg. B105 in Bentwisch Richtung Gribnitz. B106 Schweriner Umgehung zwischen Lankow und Neumühle. B23 in Slate Richtung Parchim. Am Ortseingang Altentrieb, der aus Klatzow kommt, am Ortsausgang Brüssow Richtung Löcknitz, in Großpolzin Richtung Lüssow, in Jürgeshof Richtung Rostock, in Letzin Siedlung Richtung Buro, in Neumokran Richtung Sassnitz, am Ortseingang Pasewalk aus Polzow kommt gegenüber der Tankstelle, zwischen Prora und Karow, in Stralsund Rostocker Chaussee beim Krankenhaus West beidseitig und in Zemitz Richtung Wolgast. Habt ihr auch noch welche gesehen? Dann ruft euch bei uns auf der Studio-Hotline. Das ist die 0381 49 78 110. Denn keiner meldet mehr. Aktuelle Flitzerblitzer.
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11: Mit Elisabeth Reinhold auf dem Weg zum Wochenendeinkauf genießt ihr all eure Lieblingshits in dieser Ostseewelle. Halben Stunde für euch dabei die frische neue Nummer von Samba 12 to 12. Jetzt geht's aber erstmal los mit Michael Schulte und

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hoch die Hände. Wochenende! 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Das ist I Love Your Smile, Kult aus den 90ern. 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

Na, auch mitgesungen? Das war einer eurer Lieblingshits aus den 90ern. Und damit die Mischung stimmt, jetzt wieder ein Hit aus den aktuellen Charts. Hier bei Ostseewelle.

0: 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Dieser Hit geht einfach durch die Decke, egal ob in den Charts oder auch bei TikTok und Instagram. Ray, Where's My Husband? Und aus den 90ern kultig Falco mit Egoist zum Mitsingen. Bleibt bei Ostseewelle.
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0: Hier ist das Wetter bei Ostseewelle Hitradio Mecklenburg-Vorpommern. Wir haben aktuell zwischen 18 und 19 Grad bei uns. Dazu wechseln sich Sonne und Wolken immer wieder ab. Entlang der Elbe in Westmecklenburg, da gibt es ein paar Schauer und im Laufe des Nachmittags kann es dann auch nochmal nass werden bei uns. Vor allem an der Küste sind auch stürmische Böen mit dabei. Bis zu 22 Grad sind maximal drin. Der Zwei-Tage-Trend, morgen am Sonntag und übermorgen am Montag bleibt es recht wechselhaft mit Sonne, Wolken und auch immer wieder Regen. Dazu auch weiter stürmisch bis 22 Grad.
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0: Jetzt um 11.31 Uhr. Landkreis Vorpommern-Rügen, da gibt es eine Vollsperrung B96 Rügenzubringer zwischen Rambin und Samtens. Ein Unfall, deshalb am besten Ostseewelle Umleitungsempfehlung über einen alten Zubringer fahren. B105 Umgehung Ribnitz, heute gibt es das Ostblock-Fahrzeugtreffen, deswegen gibt es da ein bisschen Stau und auch ein paar Behinderungen. Flitzerblitzer. Die stehen auf der A24 Richtung Hamburg zwischen Zarrentin und Gudow. Dann nochmal auf der A24 im Dreieck Wittstock, Dosse beidseitig. B5 in Philan Richtung Prizier. B96 zwischen Neustrelitz und Fürstenberg am Abzweig Pripert und auf dem Rügenzubringer Richtung A20 Höhrersplatz Rügenblick. B103 in Appelburg Richtung Mainburg. B105 in Bentwisch Richtung Ribnitz. B106 Schweriner Umgehung zwischen Lankow und Neumühle. B91 in Riederfelde zweimal Richtung Lübs und einmal Richtung Plau am See. B321 in Slate Richtung Parchim. Am Ortseingang Alten-Treptow aus Klatzow kommt und am Ortsausgang Brüssow Richtung Löcknitz. In Großpolzin Richtung Lüssow, in Jürgishof Richtung Rostock, in Letzin-Siedlung Richtung Buru, in Mögenburg Richtung Wismar, in Neumukran Richtung Sassnitz, am Ortseingang Pasewalk aus Polzow kommt gegenüber der Tankstelle, zwischen Prora und Karow, in Stralsund-Rostocker Chaussee beim Krankenhaus West beidseitig und in Zemitz Richtung Wolgast. Habt ihr auch noch welche gesehen? Ruft euch bei uns auf der Studio-Hotline, das ist die 0381 49 78 110, denn keiner meldet mehr. Aktuelle Flitzerblitzer.
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0: Mit Elisabeth Reinhold, moin.

0: Danke, dass ihr jeden Tag den ganzen Tag Ostseewelle hört, dass wir euch begleiten dürfen durch den Tag und dass ihr auch immer mit Ostseewelle in den Tag startet. Mit unseren beiden aus dem Guten Morgen, Andrea Sparmann und Uwe 169 in Halbwörlitzer. Da ist immer so viel los am Morgen. Und hier am Wochenende lassen sie sich natürlich immer noch mal blicken. Kommt rein!
1: Oh, einen schönen guten Morgen alle mal.
0: Ihr habt ausgeschlafen.
2: Guten Morgen,
1: Elisabeth. Na? Ja, wir kommen zu den Highlights aus dem Guten Morgen. Waren ja wieder einige. Und da war ein Highlight dabei, da muss ich wirklich zugeben, als wir das in der Redaktionskonferenz besprochen haben, was machen wir denn da für ein Thema, da dachte ich so, oh bitte nicht darüber, das ist ja jetzt nicht so spannend. Aber ich habe mich wirklich eines Besseren belehren lassen.
3: Ja, Rostock wird nämlich zum Zentrum der Munitionsbergung in Deutschland. Klingt erstmal trocken, ist es aber gar nicht. Denn wenn man mal überlegt, seit mehr als 80 Jahren liegen Granaten, Bomben, Minen, Raketen, Patronen aus dem Zweiten Weltkrieg auf dem Meeresboden von Nord- und Ostsee. Und jetzt sind eben ab sofort Teams mit der Munitionsbergung dort beschäftigt. Wir reden hier von etwa 1,6 Millionen Tonnen, die da noch liegen.
0: Wahnsinn.
3: Und den gefährlichsten Job dabei haben natürlich die Munitionstaucher selbst. Und da hat uns Tauchmeister und Geschäftsführer der Baltiktaucher Rostock, Eik-Uwe Paap, mal so einen kleinen Einblick gegeben.
4: Also da geht eine bedeutende Gefahr aus, sogar eine signifikante Umweltgefahr. Dass Munition sich von allein entzündet und explodiert, das sehen wir nicht, sondern die Höhlen korrodieren. Und der Sprengstoff TNT liegt frei. Und das ist unser großes gesellschaftliches Problem, weil dieses TNT sich verbreitet. Wenn wir da nicht einen Riegel vorschieben, dann wird das irgendwann eng mit unserer gesunden Ostsee.
1: Und wir haben ihn auch gefragt, wie läuft so ein Tauchgang eigentlich ab?
4: Es beginnt immer, das Seegebiet zu definieren. Sind wir vorne im flachen Wasser, in Küstennähe, sind wir im tiefen Wasser? Und dann gehen erstmal die Vermesser rüber und übergeben uns danach eine Objektliste. Das können 5 Objekte sein, das können auch 500 sein. Die müssen wir abarbeiten. Dann haben wir einen sogenannten Feuerwerker an Bord, der dann entscheidet, ist das sichere, transportfähige Munition oder ist sie nicht sicher. Dann bleibt die erstmal liegen. Und da braucht man schon ein paar Stunden dafür, hier bei uns in der Ostsee so ein Objekt frei zu buddeln. Und dann, wenn es sicher ist, dann packen wir das in Gitterboxen, lassen das in Nasslagern unter Wasser liegen oder nehmen es mit an Bord, um das dann an Land vernichten zu lassen.
3: Und die Frage, ob der Job gefährlich ist, die hat sich natürlich von selbst erklärt, ne?
4: Das ist kein ungefährlicher Job. Aber wenn man gut ausgebildet ist und sich auf solche Sachen vorbereitet, ist das Risiko sehr, sehr gering. Wenn wir einen Munitionskörper finden, den wir nicht richtig identifizieren können oder er gefährlich ist, dann lassen wir ihn erstmal liegen, um die Mannschaft an Bord, die Crew, nicht zu gefährden.
1: Wirklich interessant, was der Eik-Uwe Paap von den Baltiktauchern da bekannt gegeben hat. Ne? Also so viel Munition immer noch auf dem Ostseegrund.
3: Aber Gott sei Dank machen sie sich jetzt ran und holen das da raus. Wir hören uns dann am Montag wieder ab 5 hier bei Ostseewelle. Und bis dahin sagen wir hoch die Hände.
0: Wochenende.

0: Hitzewelle hier am Samstag. Die ersten starten die Mittagsvorbereitungen. Dazu genießt ihr die meiste Musik mit allen aktuellen Hits. In der nächsten halben Stunde, gleich nach 12, entdecken wir die brandneue Nummer von Austies. Das ist The Art of Letting Go. Und dazu was Deutsches zum Mitsingen von Eileva und Apache 207. Wunder, bleibt bei Ostseewelle.
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16: AfD kann Parteitag in Erfurt trotz Störaktionen pünktlich starten. Feuerwehr am Morgen bei Schuppenbrand in Malchow im Einsatz. Guten Tag, ich bin Imme Kasten. In Erfurt läuft der AfD-Parteitag. Trotz massiver Gegenproteste ist die Veranstaltung in der Messehalle pünktlich losgegangen. Demonstranten hatten unter anderem Zufahrtsstraßen blockiert. AfD-Co-Chef Krüpalla bezeichnete die Demonstranten als Chaoten. Parteitage abzuhalten sei verbrieftes Recht, sagt er. Beschwerderekord bei der Schlichtungsstelle Reise und Verkehr. Im ersten Halbjahr sind 29.000 Anträge eingetrudelt. In den meisten Fällen geht es um ausgefallene oder verspätete Flüge. Gründe dafür waren beispielsweise Streiks und der Iran-Krieg. Bei einem Feuer in Malchow ist am frühen Morgen ein Schaden von rund 10.000 Euro entstanden. Gegen 7:30 war ein Schuppen in Brand geraten. Ein Übergreifen der Flammen auf ein benachbartes Haus konnten die Einsatzkräfte verhindern. Die Polizei ermittelt zur Brandursache. Bei der Fußball-Weltmeisterschaft stehen heute die ersten Achtelfinals an. Am Abend spielt zunächst Co-Gastgeber Kanada gegen Marokko. Danach bekommt es Titelfavorit Frankreich mit Deutschlandbezwinger Paraguay zu tun. 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Und jetzt das Wetter.
0: 18 Grad haben wir in Parchim, 19 Grad sind es in Greifswald auf dem Markt und bis zu 22 Grad sind heute noch drin. Sonne und Wolken wechseln sich ab entlang der Grenze zu Schleswig-Holstein und entlang der Elbe. Da kommt schon was an Regen runter. Zum Nachmittag dann auch ein bisschen mehr Regen und zum Abend wird es auch noch mal nass. Und an der Küste, da ist es auch ganz schön stürmisch. Stürmische Böen mit dabei. Im Zwei-Tage-Trend sieht es dann auch noch mal ähnlich aus. Morgen am Sonntag wechselnd bewölkt. Es gibt immer wieder Schauer bei Temperaturen zwischen 19 und 23 Grad. Vor allem auch da an der Küste wieder stürmische Böen mit dabei. Übermorgen am Sonntag dann auch stark bewölkt und immer wieder Schauer. Bis 22 Grad werden es dann noch maximal. 12.03 Uhr, Ostseewelle hier mit dem besten Verkehrsservice für unser Land. Landkreis Vorpommern-Rügen, B96 Rügenzubringer zwischen Rambin und Samtens gab es einen Unfall, deshalb da jetzt voll gesperrt. Am besten ihr umfahrt das Ganze weiträumig über den alten Rügenzubringer. B105 Umgehung Gribnitz, da ist Ostblock Fahrzeugtreffen, deswegen gibt es da ein paar Behinderungen, stockt auch etwas. Und eine Info aus dem Fährverkehr, die Rügenfähre zwischen Teilbrode und Lewitz, die fährt heute nicht, es ist einfach zu windig. Kommen wir zu den Flitzerblitzern. Die stehen auf der A24 Richtung Hamburg zwischen Zarentin und Gudow. A24 im Dreieck Wittstock-Dosse beidseitig. Dann stehen sie noch B96 Stralsund Richtung A20 der Rügenzubringer Hörersplatz Rügenblick. B103 in Appelburg Richtung Mainburg. B104 am Ortsausgang Bismarck Richtung Löcknitz. B105 Benfisch Richtung Ribnitz. B106 Schweriner Umgehung zwischen Lankow und Neumühle. B191 in Riederfelde zweimal Richtung Lübs und Richtung Plau am See. B23 in Slate Richtung Parchim. Am Ortseingang Altentreptow aus Klatzow kommt. Im Benz auf Usedom. Am Ortsausgang Brüssow Richtung Löcknitz. In Großpolzin Richtung Lüssow. In Jürgeshof Richtung Rostock. In der Zehn-Siedlung Richtung Buro. In Mückenburg Richtung Wismar, in Neumokran Richtung Sassnitz, am Ortseingang Pasewalk aus Polzow kommt gegenüber der Tankstelle, zwischen Prora und Karow, in Stralsund-Rostocker Chaussee beim Krankenhaus West beidseitig, in Zemitz Richtung Wolgast und ihr habt auch noch einen.
17: Hallo, liebes Ostseewelle-Team, in Altentreptow, Ortsausgang Richtung Neubrandenburg wird gelasert.
0: Danke, Birgit. Habt ihr auch noch welche gesehen? Dann ruft euch bei uns auf der Studio-Hotline. Das ist die 0381 49 78 110. Denn keiner meldet mehr. Aktuelle Flitzerblitzer.
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0: Mit Elisabeth Reinhold. Lasst euch das Mittagessen gleich schmecken. Dazu tischen wir all eure Lieblingshits auf. Jetzt hier Aloy, das ist Red Eyes. Ein schönes Hoch die Hände. Wochenende.

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0: Welle am Samstag. Es ist 12.28 Uhr, 12:02, die ersten Fußballfans, die machen sich auch so langsam auf den Weg Richtung Kühlungsborn. Die wollen heute das erste Testspiel von Hansa Rostock sehen. Ne? Seit einer Woche sind sie ja jetzt im Training, in der Saisonvorbereitung. Und heute dann das erste Mal das neue Team, die ersten neuen Spieler mit dabei. Da warten natürlich viele gespannt, wie heute das Testspiel gegen Kühlungsborn wird. Um 14 Uhr ist da Anpfiff in Kühlungsborn Ost. Hier bei Ostseewelle geht's weiter mit der meisten Musik, mit allen aktuellen Hits. Für euch die neue Nummer von Alex Rowland dabei, Fever Dream, ganz gefühlvoll. Und es geht ab mit Rihanna und Calvin Harris, Reformed Love, bleibt bei Ostseewelle.
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0: Und hier ist das Wetter bei Ostseewelle Hitradio Mecklenburg-Vorpommern. Wir haben aktuell zwischen 18 und 19 Grad bei uns. Dazu wechseln sich Sonne und Wolken immer wieder ab. Entlang der Elbe in Westmecklenburg, da gibt es ein paar Schauer und im Laufe des Nachmittags kann es dann auch nochmal nass werden bei uns. Vor allem an der Küste sind auch stürmische Böen mit dabei. Bis zu 22 Grad sind maximal drin. Der Zwei-Tage-Trend. Morgen am Sonntag und übermorgen am Montag bleibt es recht wechselhaft mit Sonne, Wolken und auch immer wieder Regen. Dazu auch weiter stürmisch bis 22 Grad. Es ist 12.32 Uhr. 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Vorsicht bitte auf der A20 Richtung Stettin. Zwischen Mönckhagen und Geschendorf, da Spanngurt auf der Fahrbahn. Landkreis Vorpommern-Rügen. B96 Rügenzubringer zwischen Rambin und Samtens gibt es eine Vollsperrung nach einem schweren Verkehrsunfall. Der Verkehr wird von Bergen aus über die alte B96 umgeleitet und andersherum über alte Fähr. B105 Brandshagen Richtung Greifswald. Vorsicht bitte, dann Radfahrer unterwegs. Flitzerblitzer. Die stehen auf der A24 Richtung Hamburg zwischen Zarentin und Gudow. A24 im Dreieck Wittstock-Dosse beidseitig. B96 Stralsund Richtung A20 Rügenzubringer Hörersplatz Rügenblick. B103 in Appelburg Richtung Mainburg. B104 am Ortsausgang Bismarck Richtung Löcknitz. B105 in Bentwisch Richtung Ribnitz. B106 Schweriner Umgehung zwischen Lankow und Neumühle. B191 in Riederfelde zweimal Richtung Lübs und Richtung Plau am See. B23 in Slate Richtung Parchim. Am Ortseingang Altentreptow aus Klatzow kommt und am Ortsausgang Altentreptow Richtung Neubrandenburg. Im Benz auf Usedom, am Ortsausgang Brüssow Richtung Löcknitz. In Großpolzin Richtung Lüssow. In der Zinsiedlung Richtung Buro. In Neumokran Richtung Sassnitz. Am Ortseingang Pasewalk aus Polzow kommt gegenüber der Tankstelle. Zwischen Paro und Karow. zwischen Prora, nicht Paro, zwischen Prora und Karo, so. Dann Straße und Rostocker Chaussee beim Krankenhaus West beidseitig und in Zehmitz Richtung Wolgast. Habt ihr auch noch welche gesehen? Ruft durch bei uns auf der Studio-Hotline, das ist die 0381 49 78 110, denn keiner meldet mehr. Aktuelle Flitzerblitzer.
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0: Mit Elisabeth Reinhold, euch ein schönes Wochenende.

Ihr hört Ostseewelle am Samstag und letztes Wochenende, was haben wir da alle geschwitzt, ne? Richtige Schwitzehitze, über 40 Grad zum Teil und dieses Wochenende aktuell so 20, also ein Unterschied von 20 Grad innerhalb von einer Woche. Sowas hat man ja sonst nur, wenn man im Winter dann in die Sonne fliegt. Aber so geht's eben auch hier bei uns. Ich ärgere mich heute, dass ich nur Knöchelsocken anhabe und nicht wieder die dickeren rausgeholt haben. Ja, so ist der Sommer. Ostseewelle hier.

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10: AfD kann Parteitag in Erfurt trotz Störaktion pünktlich starten. Die ersten Achtelfinals bei der WM stehen an. Guten Tag, ich bin Imme Kasten. Ausnahmezustand in Erfurt. Dort demonstrieren etwa 20.000 Menschen gegen die AfD, die dort ihren Parteitag abhält. Die Polizei hatte sogar mit bis zu 50.000 Gegendemonstranten gerechnet. Die AfD-Gegner haben unter anderem Zufahrtswege zum Messegelände blockiert. Der Parteitag konnte trotzdem pünktlich starten. Beschwerderekord bei der Schlichtungsstelle Reise und Verkehr. Im ersten Halbjahr sind 29.000 Anträge eingetrudelt. In den meisten Fällen geht es um ausgefallene oder verspätete Flüge. Gründe dafür waren beispielsweise Streiks und der Iran-Krieg. Die USA werden heute 250 und das wird groß gefeiert, vor allem in Washington. In der Hauptstadt wird US-Präsident Trump nicht nur sein Land, sondern wohl vor allem sich selbst loben. Seine Politik sorgt immer wieder für Verunsicherung in den USA selbst und auch weltweit. Bei der Fußball-Weltmeisterschaft stehen heute die ersten Achtelfinals an. Am Abend spielt zunächst Co-Gastgeber Kanada gegen Marokko. Danach bekommt es Titelfavorit Frankreich mit Deutschland-Bezwinger Paraguay zu tun. 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
11: Sommer macht eine kleine Verschnaufspause, sei gegönnt. Wir gönnen uns heute 23 Grad Maxi mit Wolkensonne, ja, und teilweise Regen und Gewitter. Die Schauer haben aktuell die Landesgrenze zu Schleswig-Holstein passiert, rücken jetzt vor in Landkreis Ludwigslust-Parchim und Westmecklenburg. Das heißt, in der Hauptstadt wird es gleich auch nass und dann geht's weiter lustig Richtung Osten mit dem Regen. Das wird uns heute auch ab und zu nochmal begleiten. 2-Tage-Trend, morgen am Sonntag und dann auch am Montag. Bleibt alles so, 23 Grad maximal. So, aufgerundet haben wir es 13.02 Uhr. Bester Verkehrsservice für unser Land jetzt hier bei Ostseewelle. Landkreis Vorpommern-Rügen, Vollsperrung aktuell auf der B96, der Rügenzubringer zwischen Rambin und Samtens. Hier hat es einen Unfall gegeben. Verkehr wird über Alte Fähr umgeleitet. Dann haben wir den Stadtverkehr Schwerin durch den 40.05-Seenlauf, so bis 14 Uhr noch Behinderung in der Innenstadt. Knappe Stunde, dann ist das durch. Die Info vom Fährverkehr noch. Rügenfähre zwischen Stahlbrode und Glewitz, die fährt heute nicht. Es ist zu windig. Blitzer haben wir auf der A24 Richtung Hamburg zwischen Zarentin und Gudow. A24 Dreieck Wittstock beidseitig, so rum. B5 Ludwigslust, wenn ihr aus Kummer kommt, und Fellan Richtung Prezier. Die B96 zwischen Neustrelitz und Fürstenberg und Stralsund Richtung A20 Höhe Rügenblick. B103 Appelburg Richtung Mainburg. Bismarck auf der 104 Richtung Löcknitz. Dann B105 Bentfisch Richtung Ribnitz. B106 Schweriner Umgehung zwischen Langow und Neumühle. B191 in Riederfelde Richtung Lübs und Richtung Plau am See, also doppelt aufgebaut. Dann haben wir Altentreptow aus Klatzow kommend. Altentreptow Richtung Neubrandenburg, Benz auf Usedom, Brüssow Richtung Löcknitz, Großpolzin Richtung Lüssow, Pasewalk aus Polzow kommt an der Tankstelle gegenüber zwischen Prora und Karo, Stralsund die Rostocker Chaussee und in Zernitz Richtung Wolgast. Wenn ihr mehr gesehen habt, sagt's uns gerne auf der Studio-Hotline, immer 0381 49 78 110, denn keiner meldet mehr aktuelle Flitzerblitzer.
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11: Trotzdem wechselhaften Wetter. Macht was raus, wir machen Mucke an Kamrad, Hack Yourself, neu in der Ostseewelle-Playlist. Ich bin Adrian Mützel, schönen guten Tag.

0: Manche Dinge hallen auch eine Woche später noch nach. Stichwort Fußball. Auch bei den beiden hier das Thema am Samstag.
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2: Ja, Oberamtsrat Alfred Clausen in seinem mehr als wohlverdienten Wochenende.
3: Morgens, Alfred. Na, wie ist's?
2: Ach, ich bin immer noch genervt.
3: Ah, worüber?
2: Na, über das Ausscheiden der deutschen Fußballnationalmannschaft.
3: Echt?
2: Ja, echt. Der Sommer hat komplett seinen Sinn verloren.
3: Was?
2: Es war alles so schön durchgeplant.
3: Ja, ich erinnere mich, du hattest ziemlich viel Grillfleisch für die WM eingekauft.
2: Ja, bis zum Finale.
3: Okay.
2: Und jetzt dieser katastrophale Schiri.
3: Ja, ich habe von der Fehlentscheidung schon von allen Seiten gehört.
2: Wir sind die Sieger des Duells gegen Paraguay.
3: Nur leider nicht auf dem Papier.
2: Ja, ja, und jetzt?
3: Was und jetzt?
2: Wie soll ich meine Zeit rumkriegen?
3: Mein Tipp, such dir einfach ein anderes Land.
2: Hä?
3: Naja, finde doch einfach ein anderes Team gut, also aus einem anderen Land. Also eins, das noch im Turnier ist.
2: Ja, und dann?
3: Tust du einfach so, als ob das Deutschland wäre.
2: Das funktioniert nicht.
3: Probier's doch mal.
2: Also du meinst, ich sollte weiterhin mein Deutschland-Trikot tragen?
3: Sicher. Und einfach den Grill anschmeißen und so tun, als wären wir weiter.
2: Vielleicht ist die Idee gar nicht so schlecht.
3: Siehste?
2: Dann können wir doch noch Weltmeister werden.
3: So will ich dich hören, Alfred. Genau. Wir können immer noch Weltmeister werden. Zumindest im Grillen und Käffchen trinken.
2: Bingo.

0: So, dann wollen wir mal am Samstag, den 4. Juli, kleines Loch in die Wolkendecke pusten. Mal schön Musik laut aufdrehen. Für Mr. President, Give a Little Love aus den 90ern. Eine neue Mucke von Sombre Mitter bei Homewrecker. Und dann würden wir doch das Wochenende teilweise schon um 217% aufwerten, ne? So, die meiste Musik mit allen aktuellen Hits bei eurem Lieblingssender. Gleich nachhalb geht's weiter.
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0: Wenn wir das Wetter heute am Samstag mit einem Wort zusammenfassen, wäre es naja. Naja, weil wir haben immerhin 23 Grad, das steht auf der Habenseite. Sonne ist ein bisschen mit dabei und auf der anderen Seite halt die Wolken und der Regen, der sich aktuell um Schwerin und im Landkreis Ludwigslust-Parchim austobt. So, der Vorpommern bleibt eigentlich trocken im Moment und das bleibt doch erstmal so. Zwei-Tage-Trend, morgen am Sonntag und dann auch am Montag, alles wie gehabt bei 23 Grad. 1332.
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0: Aktuell den Landkreis Vorpommern-Rügen im Angebot. Vollsperrung B96 Rügenzubringer zwischen Rambin und Samtens. Verkehr wird hier über die alte Bäderstraße umgeleitet. Landkreis Rostock auf der B105 Altheide Richtung Gelbensande. Da gibt es Verzögerungen, wird ein Pkw abgeschleppt aktuell. Stadtverkehr Schwerin durch den 40.5-Seenlauf. Noch Behinderungen bis ca. 14 Uhr in der Innenstadt. Knappe halbe Stunde. Und die Info vom Fährverkehr Rügenfähre zwischen Stallbrode und Glewitz. Nicht unterwegs, weil zu windig. Blitzer, A24 Richtung Hamburg zwischen Zarentin und Gudow. B5 Ludwigslust, wenn ihr aus Kummer kommt, und Fellan Richtung Prezier. B103 Appelburg Richtung Mayenburg. B104 Bismarck Richtung Löcknitz. Die B105 Benfisch Richtung Ribnitz. B106 Schweriner Umgehung zwischen Lankow und Neumühle. B191 doppelt in Riederfelde Richtung Lübs und Richtung Plau am See. Dann Altentreptow, wenn ihr aus Klatzow kommt, und Richtung Neubrandenburg. Benz auf Usedom. Großpolzin Richtung Lüssow. Pasewalk aus Polzow kommt an der Tankstelle gegenüber. Stralsund die Rostocker Chaussee beim Krankenhaus West hier beidseitig. Und in Zemitz Richtung Wolgast. Wenn es mehr sein darf zum Wochenende, dann ergänzt, so ihr könnt, Studio-Hotline immer die 0381 49 78 110. Denn keiner meldet mehr aktuelle Flitzerblitzer.
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19: Weidel und Chrupalla als AfD-Chefs wiedergewählt. Ukraine greift Ölterminal in St. Petersburg an. Guten Tag, ich bin Nanju Kuhlmann. In Erfurt demonstrieren rund 20.000 Menschen gegen die AfD. Trotz Störaktionen konnte der Parteitag aber pünktlich starten. Dort haben sich die Parteichefs Weidel und Chrupalla zur Wiederwahl gestellt. Beide wurden in ihren Ämtern bestätigt, Chrupalla allerdings mit einem deutlich schwächeren Ergebnis als beim letzten Mal. Die Ukraine hat erneut Ölanlagen in Russland getroffen. In St. Petersburg steht ein Terminal für Ölexporte in Flammen. Die ukrainische Armee greift seit Wochen die russische Ölindustrie an. Das führt in Russland immer häufiger zu Treibstoffknappheit. Der Waldbrand an der Costa Brava in Spanien ist unter Kontrolle. Das Feuer in der bei Touristen beliebten Gegend war gestern Morgen ausgebrochen. Rund 400 Feuerwehrleute und 10 Löschflugzeuge waren im Einsatz. Bei einem Feuer in Malchow ist am frühen Morgen ein Schaden von rund 10.000 Euro entstanden. Gegen 7:30 war ein Schuppen in Brand geraten. Ein Übergreifen der Flammen auf ein benachbartes Haus konnten die Einsatzkräfte verhindern. Die Polizei ermittelt zur Brandursache. 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
2: Tja, Sommer kann nur mit angezogener Handbremse oder Vollgas. Ja, Vollgas erstmal aufgebraucht, jetzt geht's ein bisschen gediegener weiter die kommenden Tage. Aktuell Sonne, Wolken, Regen, aber vor allen Dingen in Mecklenburg. Also ja, schrammt so den Landkreis Nordwestmecklenburg und unten Richtung Elbe, Ludwigslust-Parchim, da ist es nass. Ansonsten trocken, serviert bei 23 Grad maximal heute und der Zwei-Tage-Trend. Kopieren und einfügen ändert sich genau gar nichts. 14:01 Uhr, bester Verkehrsservice für unser Land hier bei Ostseewelle, Landkreis Vorpommern-Rügen. Vollsperrung weiter auf der B96, der Rügenzubringer betroffen zwischen Rambin und Samtens. Der Verkehr wird hier über die alte Bäderstraße umgeleitet. Dann haben wir die Info vom Fährverkehr. Rügenfähre zwischen Stahlbrode und Glewitz heute nicht unterwegs. Es ist zu windig. Blitzer auf der A24 aufgebaut Richtung Hamburg zwischen Zarrentin und Gudow und auf der A24 im Dreieck Wittstock-Dosse beidseitig. Dann die B5 Ludwigslust aus Kummer kommend. B96 Stralsund Richtung A20 Höhe Rügenblick. B103 Appelburg Richtung Meinburg. B104 Bismarck Richtung Löcknitz. B105 Bentwisch Richtung Ribnitz. B106 die Schweriner Umgehung zwischen Lankow und Neumühle. Die B191 in Riederfelde kann doppelt. Einmal Richtung Lübs und einmal Richtung Plau am See. Dann Halten-Treptow, wenn ihr aus Klatzow kommt. Benz auf Usedom. Brüssow Richtung Löcknitz. Großpolzin Richtung Lüssow. Mückenburg Richtung Wismar. Neumokran Richtung Sassnitz. Pasewalk, wenn ihr aus Polzow kommt, gegenüber der Tanke. Stralsund, Rostocker Chaussee beim Krankenhaus West beidseitig. Und in Zemitz, wenn ihr Richtung Wolgast unterwegs seid. Soweit von hier. Sollte es mehr geben, dann scheut euch nicht anzurufen. Studio Hotline ist die 0381 49 78 110, denn keiner meldet mehr aktuelle Flitzerblitzer.
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2: Mit Adrian Mützel hier am Fernrohr am schönsten Samstagnachmittag der Woche. Macht was draus! Wetter passt ja doch irgendwie so ein bisschen, ne? Wenn ihr irgendwo hin wollt oder zu Hause chillt, Hauptsache gute Mucke an. Hätten wir im Angebot von Olivia Rodrigo aktueller Song Drop Dead.

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1: Du, das Wochenende muss ja nicht immer minutiös durchgeplant sein bis in die letzte Ecke. Manchmal geht ja auch spontan Ostseewelle hier am Samstag. Und wer noch Bock hat, Tag der offenen Tür beim Jägerbataillon in Torgelow bis 16:30 Uhr. Gute Fahrt dahin. Oder wo ihr sonst unterwegs seid mit Robin Schulz, Million Good Reasons.

0: 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Heute, morgen, übermorgen, den ganzen Sommer lang. Apropos, Kid Rock All Summer Long. In der nächsten halben Stunde hier bei Ostseewelle 2000er Sound. Vom Feinsten, möchte ich mal sagen. Holly Humberstone, was Neues mit dabei in der Ostseewelle Playlist. Heißt To Love Somebody. Kleine Musiküberraschung aus den 90ern mit reingebaut. Welche das ist? Oh, dann 10 Minuten.
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0: Jo, und während sich Vorpommern freut und sagt, ey, bei uns ist trocken, sagt sich Mecklenburg, gerade der Westen Westmecklenburgs und Ludwigslust-Parchim, ey, warum ist es hier so nass? Gerade um Schwerin und unten an der Elbe zieht gerade richtig was durch und da kommt auch noch ein bisschen was über den Tag. Bei 23 Grad und zwischendurch ansonsten auch mal die Sonne im Land. Zwei-Tage-Trend ändert sich nichts, auch nicht die Temperaturen bleiben bei 23. So, 14.30, halb drei, bester Verkehrsservice für unser Land hier bei Ostseewelle. Landkreis Vorpommern-Rügen, Vollsperrung weiter auf der B96 zwischen Rambin und Samtens der Rügenzubringer. Verkehr wird hier über die alte Bäderstraße umgeleitet. Info vom Fährverkehr kriegt er noch mit. Die Rügenfähre zwischen Stallbrode und Glewitz, die fährt nicht. Es ist zu windig. Blitzer, Blitzer. A24 Richtung Hamburg zwischen Zarentin und Gudow. A24 im Dreieck Wittstock-Dosse beidseitig. B103 Appelburg Richtung Mayenburg. B104 Bismarck-Raus Richtung Löcknitz. B105 in Bentwisch, wenn es Richtung Ribnitz geht. B106 Schweriner Umgehung zwischen Lankow und Neumühle. Die B191 in Riederfelde, doppelt Richtung Lübs und Richtung Plau am See. Dann in Altentreptow, wenn ihr aus Klatzow kommt und Richtung Neubrandenburg auch nochmal. Benz auf Usedom. Großpolzin Richtung Lüssow. Pasewalk aus Polzow kommt an der Tankstelle gegenüber. Dann Stralsund, die Rostocker Chaussee beim Krankenhaus West beidseitig. Und in Zemitz Richtung Wolgast. Ja, wenn ihr mehr gesehen habt, dann scheut euch nicht anzurufen. Studio-Hotline immer bei uns, die 0381 49 78 110. Denn keiner meldet mehr aktuelle Flitzerblitzer.
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Ostseewelle ist auf Sommertour, heißt, wir feiern die Feste, wie sie fallen, und sie fallen auf dieses Wochenende. Hafentage Wolgast, meine Damen und Herren. Heute bis in die Nacht feiern mit Ostseewelle Party DJ Andy Behrendt. Dann geht's nach Zarentin, da gibt's das 70. Neptunfest. Auch da geht Party mit Kollege Jörg Schäffler, Lasershow mit dabei und Hasu nicht gesehen. Ihr müsst also heute im Prinzip nur zwei Entscheidungen treffen. Nummer 1, wo fahrt ihr hin? Nummer 2, was zieht ihr an? Ostseewelle läuft beim Erfindungsprozess mit Holly Humberstone. 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

0: Das schönste Saxophon-Solo in der Musikgeschichte. Nach Baker Street. Ostseewelle ist hier am Samstagnachmittag. Das ist die meiste Musik mit allen aktuellen Hits für eure Wochenendplanung, was auch immer noch ansteht. Wir würden euch, wenn ihr zum Beispiel mit dem Auto gerade unterwegs seid, Sarah Larsson vorne in die Mittelkonsole schicken mit Lush Life und dem zweiten Frühling. Und das, obwohl wir Sommer haben, dazu 90er von OMC. Und was Frisches von Felix Jehn. Ach, so haut das doch hin am Wochenende.
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17: Weidel und Krupalla als AfD-Chefs wiedergewählt. Klopp will Bundestrainer werden, braucht aber Freigabe von Red Bull. Guten Tag, ich bin Nanju Kuhlmann. In Erfurt geht der AfD-Bundesparteitag trotz massiver Gegenproteste halbwegs normal über die Bühne. In der Stadt haben rund 20.000 Menschen gegen die in Teilen rechtsextreme Partei demonstriert und Zufahrtswege zum Messegelände blockiert. Auf dem Parteitag selbst wurden die Chefs Weidel und Krupalla wiedergewählt. Jürgen Klopp ist grundsätzlich dazu bereit, neuer Bundestrainer zu werden. Das hat er bei Magenta TV gesagt, dabei aber auch klargestellt, dass er aktuell noch einen Vertrag bei Red Bull hat. Nach dem peinlichen WM-Aus schon im 16. Finale war Julian Nagelsmann gestern als Bundestrainer zurückgetreten. Beschwerderekord bei der Schlichtungsstelle Reise und Verkehr. Im ersten Halbjahr sind 29.000 Anträge eingetrudelt. In den meisten Fällen geht es um ausgefallene oder verspätete Flüge. Gründe dafür waren beispielsweise Streiks und der Irankrieg. Deutschland bekommt mehr Gas per Schiff. Im ersten Halbjahr kamen rund 12% der Gasimporte über die LNG-Terminals an Nord- und Ostsee an, so die Bundesnetzagentur. In den Jahren davor lag deren Anteil bei rund 10% und 8%. Das Gas kommt aktuell aus den USA. Der Iran-Konflikt hat einzelne Lieferwege verändert, spielt für Deutschland aber kaum eine Rolle. 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
0: Das sind heute bei uns im Land gefühlt zwei Klimazonen. Also Mecklenburg nass, Vorpommern trocken. Schwerin kriegt gerade am meisten ab, da toben so richtig Schauer aus. Ansonsten im Osten des Landes, auch auf den Inseln, trocken, trocken, trocken bei 23 Grad. Es kann immer mal wieder nass werden heute. Zwei Tage Trend, morgen am Sonntag und auch am Montag. Alles wie gehabt bei 23 Grad. Nun 15.02 Uhr, bester Verkehrsservice für unser Land hier bei Ostseewelle. Da haben wir den Stadtverkehr Stralsund, Höhe Grünhufe, Pannen-Pkw hier auf der rechten Spur. Landkreis Ludwigslust-Parchim in Ortkrug Richtung Ludwigslust, halbseitig gesperrt wegen Feuerwehreinsatz. Ja, und der Landkreis Vorpommern-Rügen, immer noch Zähneknirschen auf der B96, der Rügenzubringer zwischen Rambin und Samtens nach Unfall gesperrt. Verkehr hier über die alte Bäderstraße umgeleitet. Flitzerblitzer am Stehen, A24 Richtung Hamburg zwischen Zarrentin und Gudow. A24 im Dreieck Wittstock-Dosse, beidseitig. B5 Ludwigslust, wenn ihr aus Kummer kommt und in Fellan Richtung Brezier. B96 zwischen Neustrelitz und Fürstenberg. B103 Appelburg Richtung Mayenburg. Die B104 Bismarck Richtung Löcknitz. B105 Benfisch Richtung Ribnitz. B106 Schweriner Umgehung zwischen Lankow und Neumühle. Ja, die 191 in Riederfelde kann doppelt Richtung Lübs und Richtung Plau am See. Dann B321 Slate Richtung Parchim. Altentreptow, wenn ihr aus Klatzow kommt. Altentreptow Richtung Neubrandenburg. In Benz Richtung Usedom. Pasewalk aus Polzow kommend gegenüber der Tanke. Stralsund Rostocker Chaussee beim Krankenhaus West beidseitig und in Zehmitz Richtung Wolgast. So, wer mehr hat, möge anrufen. Studio Hotline ist die 0381 49 78 110, denn keiner meldet mehr aktuelle Flitzerblitzer.
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0: Schicken wir euch Sommerfeeling ins Radio. J-Lo und David Guetta, Save Me Tonight am Samstagnachmittag. Ich bin Adrian Mützel. Guten Tag!

0: Weißt du, und ich habe immer gedacht, dass es bei dem Song hier um italienischen Hartkäse geht. Parmesan. Naja, fast. OMC aus den 90ern ist es. Gewünscht von Sabrina aus Altentreptow. Bitteschön, hiermit erfüllt. Und wenn es bei euch auch mal was sein darf, was ihr gerne hören wollt am Wochenende oder sonst wann, über die knallrote Ostseewelle-App loswünschen.
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0: gerade da im Land, wo es gerade regnet, da kann es an so einem Samstag auch mal passieren, dass ihr mit dem Sofa so zu einer Einheit fusioniert, wo sich keiner dann mehr lösen kann. Und die Stimme in euch sagt aber vielleicht, ich irgendwie trotzdem noch Bock, was zu machen. Du, einfach mal auf die Stimme aus dem Radio hören. Also nicht auf mich, auf Revolver halt. Worte der Motivation. Lass uns gehen, ne? Gibt's hier gleich. In der meisten Musik mit allen aktuellen Hits dazu. Harry Styles, American Girls, neuer Sound bei Ostseewelle. Bis gleich, gleich.
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0: Der Blick zum Wetter hier bei Ostseewelle am Samstagnachmittag sagt uns, dass im Landkreis Ludwigslust-Parchim heute niemand mehr Blumen gießen muss. Hurra! Und die anderen Teile des Landes später wahrscheinlich auch nicht, denn der Regen, der zieht einmal von West nach Ost durch. Kriegen alle noch was ab. Bei 23 Grad heute, eventuell später sogar noch ein Gewitter.
15: Gewitter!
0: Muss aber nicht sein. Zwei-Tage-Trend morgen am Sonntag und dann auch am Montag, wie gehabt, 23 Grad. Jetzt 15:31.
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0: Haben wir aktuell den Landkreis Vorpommern-Rügen im Angebot, Vollsperrung weiter auf der B96 Rügen-Zubringer zwischen Rambin und Samtens. Im Verkehr wird hier über die alte Bäderstraße umgeleitet. Info vom Fährverkehr. Rügenfähre zwischen Stallbrode und Glewitz heute nicht unterwegs, ist zu windig. Genereller Hinweis, da wo es regnet. Das Lichtverhältnis ist ja tendenziell schlechter, dementsprechend bitte das Licht anschalten. Also das Richtige. Flitzerblitzer haben wir auf der A24 Richtung Hamburg zwischen Zarentin und Gudow. B5 Ludwigslust aus Kummer kommend. B96 zwischen Neustrelitz und Fürstenberg. Brüssow Richtung Löcknitz. Jürgeshof Richtung Rostock. Letzin-Siedlung Richtung Burow. Mögenburg Richtung Wismar. Pasewalk aus Polzow kommt an der Tanke gegenüber und in Ückeritz in der Strandstraße. Wenn ihr mehr gesehen habt, dann ergänzt gerne, so ihr könnt. Studio-Hotline immer die 0381 49 78 110, denn keiner meldet mehr aktuelle Flitzerblitzer.
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0: Und beim Testspiel Kühlungsborn gegen Hansa Rostock ist die 11 eine wichtige Zahl. Stehen nicht nur 11 Leute auf dem Platz, sind auch schon 11 Tore gefallen. Hansa 11:0 im Moment, sind noch 20 Minuten zu spielen. Genauen Bericht in 20 Minuten.

Also wenigstens auf eine Mannschaft kannst du dich noch verlassen. Ihr hört Ostseewelle am Samstag und Hansa Rostock hat getestet gegen Kühlungsborn und das Spiel ist vor ungefähr 10 Sekunden zu Ende gegangen. Hansa, ja, 12:0, kannst du mal machen. Also auf die Kogge ist Verlass, ne? Kein Bashing gegen die Nationalmannschaft der Deutschen, obwohl doch ein bisschen. Auf jeden Fall ist das ein sehr, sehr, sehr gelungener Start gewesen. Kühlungsborn trotzdem gekämpft. Aber ja, was will sie gegen Hansa machen? Die Wucht. 12:0. Hansa Rostock gegen Kühlungsborn im Testspiel heute. 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
13: Weidel und Chrupalla als AfD-Chefs wiedergewählt. Klopp will Bundestrainer werden, braucht aber Freigabe von Red Bull. Guten Tag, ich bin Nanju Kuhlmann. In Erfurt geht der AfD-Bundesparteitag trotz massiver Gegenproteste halbwegs normal über die Bühne. In der Stadt haben rund 20.000 Menschen gegen die in Teilen rechtsextreme Partei demonstriert und Zufahrtswege zum Messegelände blockiert. Auf dem Parteitag selbst wurden die Chefs Weidel und Chrupalla wiedergewählt. Jürgen Klopp ist grundsätzlich dazu bereit, neuer Bundestrainer zu werden. Das hat er bei Magenta TV gesagt, dabei aber auch klargestellt, dass er aktuell noch einen Vertrag bei Red Bull hat. Nach dem peinlichen WM-Aus schon im 16. Finale war Julian Nagelsmann gestern als Bundestrainer zurückgetreten. Die Ukraine hat erneut Ölanlagen in Russland getroffen. In St. Petersburg steht ein Terminal für Ölexporte in Flammen. Die ukrainische Armee greift seit Wochen die russische Ölindustrie an. Das führt in Russland immer häufiger zu Treibstoffknappheit. Bei einem Feuer in Malchow ist am frühen Morgen ein Schaden von rund 10.000 Euro entstanden. Gegen 7:30 war ein Schuppen in Brand geraten. Ein Übergreifen der Flammen auf ein benachbartes Haus konnten die Einsatzkräfte verhindern. Die Polizei ermittelt zur Brandursache. 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
14: Naja, Wolken und immer wieder Regenschauer, gerade im Westen des Landes. Es ist total kurios. Vorpommern einfach komplett trocken und in Mecklenburg um Schwerin und unten zur Elbe hin bis in den Landkreis Rostock punktuelle Schauer, die durchziehen. 23 Grad maximal heute, von den Temperaturen wenigstens erträglich. Der Zwei-Tage-Trend morgen am Sonntag und dann auch am Montag unverändert. Maximal 23 Grad und unbeständig weiterhin. 16.01 Uhr, bester Verkehrsservice für unser Land hier bei Ostseewelle. Da haben wir aktuell immer noch den Landkreis Vorpommern-Rügen, B96 Rügenzubringer. Zwischen Rambin und Samten soll es wieder frei sein, in ganz Stralsund aber teilweise immer noch Stau, weil viele von euch natürlich auch versucht haben, das irgendwie zu umfahren. Dementsprechend mindestens 20 Minuten mehr einplanen. Info vom Fährverkehr noch, die Rügenfähre zwischen Stahlbrod und Glewitz, die fährt heute nicht, weil zu windig. Blitzer. A24 Richtung Hamburg zwischen Zarentin und Gudo. B5 Ludwigslust, wenn ihr aus Kummer kommt. B96 zwischen Neustrelitz und Fürstenberg Höhe Priepert und Stralsund Richtung A20 Höhe Rügenblick. Dann Brüssow Richtung Löcknitz, Jürgeshof Richtung Rostock, Letzin Siedlung Richtung Buchow, Mögenburg Richtung Wismar, Neumokran Richtung Sassnitz, Pasewalk, wenn ihr aus Polzow kommt, gegenüber der Tanke und Ückeritz in der Strandstraße. Wenn ihr mehr gesehen habt, ja damit, Studio-Hotline immer die 0381 49 78 110. Denn keiner meldet mehr aktuelle Flitzerblitzer.
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14: Neuem Sound hier zum Angebot am Samstagnachmittag. Das ist Teddy Swims, Mr. Know It All. In der meisten Musik mit allen aktuellen Hits. Ich bin Adrian Mützel, wünsche euch den schönsten Samstag der Woche. Macht was draus.

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1: BTS mit Swim.

0: Wenn sich der Sommer heute mal eine Pause gönnte, nutzen wir das und spielen ein bisschen Sommermusik zum Wochenende. Naja, Ostseewelle macht Justin Wellington an gleich Aiko, Aiko, haut doch hin. Und ein Klassiker von Eurythmics aus den 80ern. So geht die meiste Musik mit allen aktuellen Hits zum Wochenende.
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0: Ja, also wettertechnisch ist das weiterhin überaus durchwachsen. Gerade im Südwesten des Landes Richtung Ludwigslust-Parchim, Elbe unten. Regenschauer unterwegs, Rest des Landes ist trocken bei 23 Grad. Da schicken wir doch mal schöne Grüße nach Born. Dem DARS, das Hafenfest. Und die freuen sich, dass es nicht regnet. Ne? Herzlichen Glückwunsch. 2-Tage-Trend. Morgen am Sonntag und dann auch am Montag. Alles wie gehabt bei 23 Grad. 16:31, bester Verkehrsservice für unser Land hier bei Ostseewelle. Da haben wir aktuell den Landkreis Vorpommern-Rügen noch, die B96 Rügen-Zubringer. Zwischen Rambin und Samtens ist frei wieder nach Unfall, hat jetzt auch echt ein paar Stunden gedauert. Allerdings in Stralsund, gerade in den Seitenstraßen, noch Rückstau, weil viele das natürlich umfahren wollten, so 10 Minuten überall länger. Die Info vom Fährverkehr noch, Rügenfähre zwischen Stallbrode und Glewitz fährt heute nicht, zu windig. Blitzer, A24 Richtung Hamburg zwischen Zarentin und Gudow, B5. Ludwigslust, wenn ihr aus Kummer kommt und in Fellan Richtung Brezia. Die B96, Stralsund Richtung A20, Höhe Rügenblick. Brüssow Richtung Löcknitz. Jürgeshof Richtung Rostock. Letzin Siedlung Richtung Buchow. Mögenburg Richtung Wismar. Neumukran Richtung Sassnitz. Pasewalk, wenn ihr aus Polzow kommt, gegenüber der Tankstelle. Und Ückeritz in der Strandstraße. So es mehr zu melden gibt, dann sagt gern Bescheid. Studio-Hotline immer die 0381 49 78 110. Denn keiner meldet mehr aktuelle Flitzerblitzer.
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Das ist ein Meer aus orangenen Badekappen gewesen im Strelasund. Wenn man sagen würde, das ist ein Spektakel, dann wäre das noch untertrieben, denn über 1000 Schwimmer haben sich da heute in die Fluten geworfen. Die Ostseewelle. Am Samstagnachmittag. Zum 61. Mal das internationale Sundschwimmen bei eher mittelmäßigem Sommerwetter. Deshalb ist die Strecke diesmal auch geändert worden, statt von Rügen nach Stralsund, die Küste entlang. Bei Wellen und Wind. Und das haben 1063 Leute durchgezogen. Also jeder, der da mitgeschwommen ist, der kann sich auf die hoffentlich nicht mehr nasse Schulter klopfen. Oder klopfen lassen. 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

0: Das ist Ostseewelle, das ist euer wohlverdientes Wochenende mit der meisten Musik, mit allen aktuellen Hits. Werfen wir das nochmal ein bisschen auf, schieben ein bisschen die Stimmung nach oben mit Ray Parker Jr. aus den 80ern, gleich Ghostbusters, nicht wahr? Dazu Neues von Somber und dann flutscht das heute am Samstag.
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12: Weidel und Krupalla als AfD-Chefs wiedergewählt. Klopp will Bundestrainer werden, braucht aber Freigabe von Red Bull. Guten Tag, ich bin Nanju Kuhlmann. In Erfurt haben über 30.000 Menschen gegen die AfD demonstriert. Trotz Störaktionen konnte der Parteitag aber pünktlich starten. Dort haben sich die Parteichefs Weidel und Krupalla zur Wiederwahl gestellt. Beide wurden in ihren Ämtern bestätigt, Krupalla allerdings mit einem deutlich schwächeren Ergebnis als beim letzten Mal. Jürgen Klopp will gerne neuer Fußball-Bundestrainer werden. Das hat er bei Magenta TV klargestellt. Allerdings hat sein aktueller Arbeitgeber Red Bull da ein Wörtchen mitzureden. Nach der WM-Blamage war der bisherige Coach Julian Nagelsmann gestern zurückgetreten. Beschwerderekord bei der Schlichtungsstelle Reise und Verkehr. Im ersten Halbjahr sind 29.000 Anträge eingetrudelt. In den meisten Fällen geht es um ausgefallene oder verspätete Flüge. Gründe dafür waren beispielsweise Streiks und der Iran-Krieg. Deutschland bekommt mehr Gas per Schiff. Im ersten Halbjahr kamen rund 12% der Gasimporte über die LNG-Terminals an Nord- und Ostsee an, so die Bundesnetzagentur. In den Jahren davor lag deren Anteil bei rund 10% und 8%. Das Gas kommt aktuell aus den USA. Der Iran-Konflikt hat einzelne Lieferwege verändert, spielt für Deutschland aber kaum eine Rolle. 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
0: Die Schauer breiten sich aus Richtung Westen so langsam aus und ziehen einmal quer durchs Land. Wobei man sagen muss, es spielt sich alles so in der südlichen Landeshälfte ab. Also Küstenregion, Landkreis Rostock, Landkreis Vorpommern-Rügen und auch Usedom komplett trocken. Alles, was unten Richtung Elbe geht und an der Grenze zu Brandenburg liegt, naja, eher nass tendenziell. Bei 23 Grad maximal. Sonne hat es ganz schön schwer heute. 2-Tage-Trend, morgen am Sonntag und dann auch am Montag zum Wochenstart. Ja, alles wie gehabt bei 23 Grad. Wir haben 17.02 Uhr, bester Verkehrsservice für unser Land hier bei Ostseewelle. Da haben wir den Landkreis Vorpommern-Rügen, letzte Behinderung auch in Stralsund wegen der Sperrung auf der B96. Die ist aufgehoben, der Rügenzubringer bei Rambin. Allerdings schlängelt sich alles noch ein bisschen durch Stralsund, paar Minuten dauert es länger. Info vom Fährverkehr, Rügenfähre zwischen Stallbrot und Glewitz fährt nicht, zu windig. Blitzer, jo, A24 Richtung Hamburg zwischen Zarrentin und Gudow. B5, Ortseingang Ludwigslust, wenn ihr aus Kummer kommt. B96 zwischen Neustrelitz und Fürstenberg. B96, Stralsund Richtung A20 Höhe Rügenblick. Brüssel Richtung Löcknitz. Jürgeshof Richtung Rostock. Letzin Siedlung Richtung Buchow. Mögenburg Richtung Wismar. Neumokran Richtung Sassnitz und Ückeritz Strandstraße. Wenn ihr mehr gesehen habt, dann lasst uns teilhaben. Studio-Hotline ist die 0381 49 78 110, denn keiner meldet mehr aktuelle Flitzerblitzer.
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15: Wettertechnisch ja, unverändert wie den ganzen Tag schon, überwiegend grau. Regen treibt sich aktuell nur im Landkreis Ludwigslust-Parchim und Nordwestmecklenburg rum. Ansonsten so wird trocken bei 23 Grad Maxi. Zwei-Tage-Trend morgen am Sonntag und auch am Montag alles wie gehabt bei 23. 17.30 gleich, bester Verkehrsservice für unser Land von Ostseewelle im Landkreis Vorpommern-Rügen auf der B196 zwischen Serams und Selin. Pannen-Pkw dauert hier 10 Minuten länger. Info vom Fährverkehr, Rügenfähre zwischen Stallbrode und Glewitz heute nicht unterwegs, denn der Wind frischt auf. Blitzer A24 Richtung Hamburg zwischen Zarrentin und Gudow. B5 Ludwigslust, wenn ihr aus Kummer kommt. B96 zwischen Neustrelitz und Fürstenberghöhe Priepert. B321 Slater Richtung Parchim, Jürgeshof Richtung Rostock, Letzin Siedlung Richtung Buchow, Bürgenburg Richtung Wismar, Neumokran Richtung Sassnitz und Ückeritz die Strandstraße. Wenn es mehr zu melden gibt von den Straßen, dann meldet euch, so es geht. Studio Hotline ist die 0381 49 78 110, denn keiner meldet mehr aktuelle Flitzerblitzer.
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Zu Tausenden strömen sie in den Igerpark zu Rostock. Erd Ostseewelle am Samstag. Und wir haben ihn geholt. Roland Kaiser. Heute und morgen spielt er. Und die Party, die beginnt schon jetzt bei euch im Auto auf dem Weg dahin. Hat auf jeden Fall Potenzial, der Konzertabend des Jahres zu werden. Also dreht euren Lieblingssender auf. Roland Kaiser jetzt für euch mit Extreme.

0: weiß nicht, ob Songs, die 20 Jahre alt sind, dieses Jahr schon unter Nostalgie verbucht werden. Finden wir es raus. Marquez, El Temperamento von 2006. Das ist tatsächlich der Sommersong in Deutschland vor 20 Jahren gewesen. Aber sommerlich klingt er immer noch. Und ich glaube, das können wir heute ganz gut gebrauchen. Leonie und Callum Scott steuern was Neues bei einer Meistmusik mit allen aktuellen Hits. Und dann wird das doch ein durchaus runder Samstagabend, nicht wahr?
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13: Weidel und Krupalla als AfD-Chefs wiedergewählt. Klopp will Bundestrainer werden, braucht aber Freigabe von Red Bull. Guten Abend, ich bin Nanju Kuhlmann. In Erfurt geht der AfD-Bundesparteitag trotz massiver Gegenproteste halbwegs normal über die Bühne. In der Stadt haben über 30.000 Menschen gegen die in Teilen rechtsextreme Partei demonstriert und Zufahrtswege zum Messegelände blockiert. Auf dem Parteitag selbst wurden die Chefs Weidel und Krupalla wiedergewählt. Jürgen Klopp ist grundsätzlich dazu bereit, neuer Bundestrainer zu werden. Das hat er bei Magenta TV gesagt, dabei aber auch klargestellt, dass er aktuell noch einen Vertrag bei Red Bull hat. Nach dem peinlichen WM-Aus schon im 16. Finale war Julian Nagelsmann gestern als Bundestrainer zurückgetreten. Die Kritik an der geplanten Krankschreibung ab dem ersten Fehltag reißt nicht ab. Der Patientenbeauftragte der Bundesregierung Schwarze befürchtet, dass sich dadurch viele krank zur Arbeit schleppen werden. In den Funke-Zeitungen kritisiert er außerdem das Aus für die telefonische Krankschreibung. Bei einem Feuer in Malchow ist am frühen Morgen ein Schaden von rund 10.000 Euro entstanden. Gegen 7:30 war ein Schuppen in Brand geraten. Ein Übergreifen der Flammen auf ein benachbartes Haus konnten die Einsatzkräfte verhindern. Die Polizei ermittelt zur Brandursache. 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
0: Immer noch so Regen durchsetzt, gerade im Süden des Landes, um Schwerin und runter zur Elbe Richtung Dömitz. Da kann es nass sein, der Rest, also gerade Vorpommern, knochentrocken im Moment. Ja, das Ganze kriegen wir so serviert bei 21, 22 Grad noch. Ein Blick in die Nacht sagt uns, da geht's runter bis auf 13. Es ändert sich wettertechnisch gar nichts, genau wie im Zwei-Tage-Trend. Alles wie gehabt bei, ja, 23 Grad, wenn wir beide Augen zudrücken. Ganz genau 18.03 Uhr, bester Verkehrsservice für unser Land. Hier bei Ostseewelle haben wir die A20 im Angebot von Hamburg nach Lübeck, also Höhe Münkhagen. Rechte Spur gesperrt, brennender PKW wird da gelöscht. Geht dran vorbei, dauert so 15 Minuten länger im Moment. Dann haben wir den Landkreis Vorpommern-Rügen auf der 196 zwischen Serams und Selin. Pannen-PKW hier ungefähr 10 Minuten plus. Und Flipserblitzer A24 Richtung Hamburg zwischen Zarrentin und Gudow. B5, Ortseingang Ludwigslust, wenn ihr aus Kummer kommt. B96, Stralsund Richtung A20 Höhe Rügenblick. B321, Slate Richtung Parchim. Brüssow Richtung Löcknitz. Jürgeshof Richtung Rostock. Letzin Siedlung Richtung Burow. Mögenburg Richtung Wismar. Neumokran Richtung Sassnitz und Ökeritz die Strandstraße. Wenn ihr mehr gesehen habt, sagt es uns gerne auf der Studio-Hotline, immer 0381 49 78 110. Denn keiner meldet mehr aktuelle Flitzerblitzer.
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0: Aus Sivelis hier am Samstagabend mittlerweile. Die meiste Musik mit allen aktuellen Hits für alles, was ihr noch vorhabt. Vielleicht geht's ja noch irgendwo hin. Wer weiß, vielleicht steht er auch gerade im Stau bei Roland Kaiser und fragt euch, wann komme ich endlich aufs Gelände? Das ist hier so voll. Ja, da wollen relativ viele Leute hin. Gutes Durchhalten allerseits mit Tiesto und Tate McRae 10:35, also 22.35 Uhr. Hoffentlich steht hier so lange nicht. Dazu ein bisschen Colby Calais, ein bisschen Nelly Furtado. Schönen Samstagabend.
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0: Der Blick zum Wetter sagt uns, es ist schön strahlend grau, der Himmel. So, Schauer, ja, lösen sich gerade so ein bisschen auf, weil sie alle Richtung Brandenburg abhauen oder einfach weg sind. Um Schwerin und im Landkreis Ludwigslust-Parchim noch ein bisschen nass, ansonsten trocken. Bis 21 Grad gibt es heute noch nachts. So wie tagsüber bei 13 Tiefstwerten und 2-Tage-Trend alles gleich bei 23 maximal. 18:30 ganz genau, bester Verkehrsservice für unser Land hier bei Ostseewelle. A20 von Hamburg nach Lübeck, Höhe Mönckhagen, rechte Spur gesperrt, brennender PKW wird gelöscht. Dauert hier ungefähr 10 bis 15 Minuten länger. Und Landkreis Vorpommern-Rügen auf der B196 zwischen Serams und Selin, Pannen-PKW, macht hier 20 Minuten länger. Stadtverkehr Rostock nehmen wir noch mit, um den Igerpark. Großer Anreiseverkehr zum Roland-Kaiser-Konzert, präsentiert von Ostseewelle natürlich. Und ja, kann es auch sein, dass ihr hier und da mal ein bisschen im Stau steht. Aber das geht dann irgendwann auch recht zügig vorbei. Ne? So, Flitzerblitzer. A24 Richtung Hamburg zwischen Zarrentin und Gudow. B5, Ludwigslust, wenn ihr aus Kummer kommt. B96 zweimal zwischen Neustrelitz und Fürstenberg und Stralsund Richtung Autobahnhöhe Rügenblick. Brüssow Richtung Löcknitz. Jürgeshof Richtung Rostock. Mögenburg Richtung Wismar. Neumokran Richtung Sassnitz und Ückeritz in der Strandstraße. Wenn es noch mehr sein darf, dann jederzeit Nachschlag auf der 0381 49 78 110. Unsere Studio-Hotline, denn keiner meldet mehr aktuelle Flitzerblitzer.
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Welle macht den Samstagabend schick mit Mucke von der Frau, die niemals alt wird, genau wie ihre Musik. Madonna. Ich meine, die ist ja immerhin 1980 geboren. Also, ne, im besten Alter würde ich sagen. Sieht ja auch noch gut aus. Und wir haben ihr einen aktuellen Stream gebastelt zum Anlass ihres neuen Albums Confessions 2. In voller Länge streambar, Ostseewelle Musikwelt. 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

0: Volle Dröhnung guter Musik gibt's auch in der nächsten halben Stunde hier bei eurem Lieblingssender Ostseewelle Karte und John Turn the Lights Off. Das ist für alle, die noch was vorhaben, so feiertechnisch auf einen Samstag. Vielleicht geht ja bei euch um die Ecke noch irgendwas oder ihr fahrt ein bisschen weiter. Gönnt euch auf jeden Fall reichlich, gönnt euch auch Blue Lagoon mit Heartbreaker von 2005. 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
9: Ich bin Thomas Brockt. Die AfD wird auch künftig vom Spitzenduo Alice Weidel und Tino Chrupalla geführt. Beim Bundesparteitag der AfD heute in Erfurt wurden beide für 2 Jahre im Amt bestätigt. Weidel bekam 81,3%, Chrupalla 70%. Für Chrupalla ist das ein deutlicher Dämpfer, für Weidel ein leichtes Plus im Vergleich zu 2024. Rings um den Parteitag in Erfurt gab es massive Proteste gegen die AfD.
10: Es war hier einiges erwartet worden. Verzögerungen durch Blockaden, vielleicht ein verhinderter Parteitag sogar. Aber die AfD hat ihr Programm ohne Probleme hier durchziehen können. Extrem frühe Anreise unter massivem Polizeischutz, Wahl der Chefposten wie geplant erledigt und sich geschlossen zeigen vor den anstehenden Landtagswahlen. Die Rechtsaußenpartei jedenfalls zeigt sich zufrieden. In Erfurt demonstrierten Zehntausende. Hier drinnen wurde das Treffen nur zwischendurch von plötzlich lauter Star Wars Musik gestört. Irgendjemand hatte Bluetooth-Boxen im Saal versteckt und diese dann aktiviert. Wer dahinter steckt, ist noch unklar. Aus Erfurt, Jörg Ratsch.
9: Die Bundesregierung will Beschäftigte künftig schon ab dem ersten Krankheitstag zu einer Krankschreibung verpflichten und die telefonische Krankschreibung wieder abschaffen. Genau das stößt aber immer mehr auf Kritik. Hausärzte und Wirtschaftsforscher halten die Pläne für wenig sinnvoll.
11: Der Hausärzteverband fordert, statt gegen die telefonische Krankschreibung lieber gegen Anbieter von Videosprechstunden vorzugehen, die mit besonders schnellen Attesten werben. Das eigentliche Missbrauchsrisiko liege dort. Auch das Deutsche Institut für Wirtschaftsforschung bezweifelt, dass strengere Regeln den Krankenstand senken. Im Gegenteil, wenn kranke Menschen aus Angst vor Mehraufwand trotzdem zur Arbeit gehen, könnten sich am Ende sogar mehr Kollegen anstecken und die Zahl der Fehltage könnte weiter steigen. Zoe Tassovali, Redaktion.
9: Bei seinem Besuch auf der italienischen Mittelmeerinsel Lampedusa hat Papst Leo XIV. Europas besondere Verantwortung im Umgang mit Migration betont. Sie stelle die europäischen Gesellschaften vor eine historische Herausforderung, sagte der Papst. Der Kontinent sei aber in der Lage, die Situation ganzheitlich anzugehen. Europa trage Verantwortung, geflüchtete Menschen aufzunehmen, zu schützen und zugleich dafür Sorge zu tragen, dass niemand zur Auswanderung gezwungen ist.
0: Wir gucken aufs Wetter hier am Samstagabend bei Ostseewelle und mittlerweile sieht es regentechnisch ganz okay aus, so südlich von Schwerin noch ein kleines Regengebiet unterwegs, ansonsten hey, mittlerweile trocken, bei 21 Grad maximal noch, später in der Nacht. Es ändert sich tatsächlich nur die Temperatur, die kann runtergehen bis auf 13 Grad und im Zwei-Tage-Trend, alles wie gehabt, bis 23 maximal. 19.02 Uhr jetzt, bester Verkehrsservice für unser Land hier bei Ostseewelle mit dem Landkreis Vorpommern-Rügen, die B196 zwischen Serams und Zellin. Ja, da stockt es immer noch wegen Pannen-Pkw, macht so 10 bis 15 Minuten länger. Und Info vom Fährverkehr, gut, Rügenfähre Stallbrode-Glewitz, heute nicht mehr zu windig. Blitzer, A24 Richtung Hamburg zwischen Zarrentin und Gudow. B5 Fellan Richtung Prizia. B96 zwischen Neustrelitz und Fürstenberghöhe Pripert. Brüssow Richtung Löcknitz. Jürgeshof Richtung Rostock. Lezinsiedlung Richtung Buchow. Mögenburg Richtung Wismar. Neumokran Richtung Sassnitz und Ückeritz in der Strandstraße. Wenn ihr mehr gesehen habt, dann sagt's uns gerne auf der Studio-Hotline immer 0381 49 78 110. Denn keiner meldet mehr aktuelle Flitzerblitzer.
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0: Mecklenburg-Vorpommern hat eine neue Weltmeisterin, eine neue alte, besser gesagt. Ostseewelle ist hier am Samstagabend, 19:16 Uhr haben wir's. Es ist Hanna Grunwald, hat heute in Parchim das Speedway-Weltmeisterschaftsrennen der Frauen gewonnen. Schon zum zweiten Mal. Hanna, herzlichen Glückwunsch. Eine weitere Weltmeisterin zum zweiten Mal. Speedway. Motorsport, geil.
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4: Blick zum Wetter bei Ostseewelle hier am Samstagabend sagt uns, dass wir tatsächlich mal eine fast regenfreie Phase haben. Und das, was an Regen runterkommt, das ist ja wirklich nicht der Rede wert. Da lache ich doch drüber bei 21 Grad maximal. Sonne können wir uns heute von verabschieden. Auch im Zwei-Tage-Trend wird das eher schwierig mit den Sonnenstrahlen. Naja, 23 Grad. Sonne, Wolken und eventuell
5: Gewitter.
4: Herzlichen Glückwunsch, das ist Sommer. So, 19:30, halb 8. Bester Verkehrsservice für unser Land hier bei Ostseewelle. Im Moment auf den Straßen alles schick. Schön. Flitzerblitzer. A24 Richtung Hamburg zwischen Zarentin und Gudow. B5 Ludwigslust, wenn ihr aus Kummer kommt. B96 Stralsund Richtung Autobahn, Höhe Rügenbeck. Die B321 Slater Richtung Parchim. Jürgeshof Richtung Rostock. Müggenburg Richtung Wismar und Ückeritz Strandstraße. Wenn ihr mehr gesehen habt, dann ergänzt gerne so ihr könnt. Studio Hotline immer 0381 49 78 110. Denn keiner meldet mehr aktuelle Flitzerblitzer.
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3: Ich bin Thomas Brockt. Die AfD wird auch künftig vom Spitzenduo Alice Weidel und Tino Chrupalla geführt. Beim Bundesparteitag der AfD heute in Erfurt wurden beide für 2 Jahre im Amt bestätigt. Weidel erhielt 81,3%, Chrupalla 70%. Für Chrupalla ein deutlicher Dämpfer, für Weidel ein leichtes Plus im Vergleich zu 2024. Rings um den Parteitag gab es massive Proteste gegen die AfD. Sie verliefen weitgehend friedlich. Vereinzelt gab es kleinere Scharmützel mit der Polizei. Extremwetter im Frühjahr und der Krieg im Nahen Osten haben für Reisende zu erheblichen Einschränkungen geführt und damit zu zahlreichen Konflikten mit Reiseanbietern. Die Schlichtungsstelle Reise und Verkehr verzeichnete im ersten Halbjahr einen Rekord an Beschwerden. Mehr als 29.400 Schlichtungsanträge sind dort in den ersten 6 Monaten eingegangen.
4: Ein Großteil der Beschwerden, nämlich 83%, entfiel auf den Flugverkehr. Gründe waren hier vor allem wetterbedingte Flugstreichungen, Ausfälle durch Streiks oder den Krieg in der Golfregion. In rund 14% der Fälle ging es um den Bahnverkehr und hier fast ausschließlich um Verspätungen. In mehr als 80% aller Konfliktfälle konnte die Schlichtungsstelle eine Einigung erzielen. Diana Kramer, Nachrichtenredaktion.
3: Widersprüchliche Nachricht im Ukraine-Krieg. Russlands Präsident Putin hat die Eroberung einer ukrainischen Stadt verkündet. Die Ukraine dementiert und unterstellt Russland Lügen.
5: Seit 15 Monaten ist die Kleinstadt im Donbass umkämpft. Es stimmt, dass russische Stoßtrupps ins Zentrum vorgedrungen sind. Aber dass Putin die Eroberung von Kostjantinivka verkündet, hat andere Gründe. Er braucht positive Nachrichten. Die Russen sind seinen Krieg zusehends leid. Zehntausende stehen Schlange vor Tankstellen, denn Sprit ist Mangelware. Für die Ukraine wäre ein Verlust der Stadt schmerzhaft. Ihr blieben dann im Donbass nur 3 andere Städte. Friedemann Kohler, Nachrichtenredaktion.
3: Tennisprofi Alexander Zverev hat in Wimbledon das Achtelfinale erreicht. Der French Open-Sieger gewann in 3 Sätzen gegen den US-Amerikaner Marcos Giron. Zverev darf damit weiter auf seinen ersten Titel beim Rasenklassiker in London hoffen.
6: Der Blick zum Wetter hier bei Ostseewelle am Samstagabend. Ja, Sommer macht Pause aktuell. Wolken, Regen immer mal wieder bei 21 Grad maximal. Nachts auch so bei 13 tiefstens und 2-Tage-Trend auch so bei 23 maxi. Jetzt 20.02 Uhr, bester Verkehrsservice für unser Land hier bei Ostseewelle. Straßen soweit in Ordnung. Flipserblitzer A24 Richtung Hamburg zwischen Zarentin und Gudow. B96 zwischen Neustrelitz und Fürstenberghöhe Pripat. Brüssow Richtung Löcknitz. Letzin-Siedlung Richtung Buchow. Jürgeshof Richtung Rostock. Mögenburg Richtung Wismar und Neumokran Richtung Sassnitz. Keiner meldet mehr aktuelle Flitzerblitzer. Ich bin Adrian Mützel. Schönen Abend für euch.
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1: Ich bin Zoe Tassovali. Die AfD hält an ihrer Doppelspitze fest. Alice Weidel und Tino Chrupalla bleiben Parteivorsitzende. Die Wiederwahl beim Parteitag in Erfurt wurde von massiven Protesten begleitet.
2: Es war ja einiges erwartet worden. Verzögerungen durch Blockaden, vielleicht ein verhinderter Parteitag sogar. Aber die AfD hat ihr Programm ohne Probleme hier durchziehen können. Extrem frühe Anreise unter massivem Polizeischutz, Wahl der Chefposten wie geplant erledigt und sich geschlossen zeigen vor den anstehenden Landtagswahlen. Die Rechtsaußenpartei jedenfalls zeigt sich zufrieden. In Erfurt demonstrierten Zehntausende. Hier drinnen wurde das Treffen nur zwischendurch von plötzlich lauter Star-Wars-Musik gestört. Irgendjemand hatte Bluetooth-Boxen im Saal versteckt und diese dann aktiviert. Wer dahinter steckt, ist noch unklar. Jörg Ratsch, Erfurt.
1: Kaum ist das Reformpaket beschlossen, wartet auf die schwarz-rote Koalition schon die nächste große Aufgabe, der Bundeshaushalt für das kommende Jahr. Am Montag will das Kabinett den Entwurf verabschieden mit neuen Schulden und Einsparungen.
3: Finanzminister Klingbeil musste Milliardenhaushaltslöcher stopfen, greift dafür auf mehr Schulden zurück und auf Rücklagen, die in guten Zeiten vor Corona gebildet wurden. Klingbeil begründet das vor allem mit den Preissprüngen durch den Iran-Krieg. Außerdem setzt der Finanzminister auf höhere Steuern und Abgaben, etwa auf eine neue Plastikabgabe und eine Zuckersteuer, deren Details aber jeweils noch offen sind. Dazu sollen die Steuern auf Tabak und Alkohol steigen. Gekürzt werden soll beim Elterngeld, beim Wohngeld und bei Klimaschutzfinanzhilfen. Das könnte auch Förderungen für klimafreundliche Heizungen betreffen. Ronny Tochau, Berlin.
1: Papst Leo hat auf der italienischen Insel Lampedusa an die vielen Menschen erinnert, die auf der Flucht nach Europa im Mittelmeer gestorben sind. Er sprach von Opfern getroffener, aber auch ausgebliebener politischer Entscheidungen. Nach Angaben der Internationalen Organisation für Migration sind seit 2014 rund 35.000 Menschen auf dieser Fluchtroute ums Leben gekommen oder werden vermisst. Zum Sport. Marokko steht als erstes Team im Viertelfinale der Fußball-WM. Der Mitfavorit setzte sich mit 3:0 gegen Co-Gastgeber Kanada durch, allerdings erst nach einer deutlichen Leistungssteigerung in der zweiten Halbzeit. Doppelpacker Unai ebnete den Weg zum Sieg. Im Viertelfinale wartet jetzt entweder Frankreich oder Deutschland-Bezwinger Paraguay.
4: Der Blick zum Wetter hier bei Ostseewelle in der Nacht zum Sonntag sagt uns, ja, milde Temperaturen, 16 bis 13 Grad. Nicht, dass das bald wieder einstellig wird, ne? Regen, Wolken, teilweise Gewitter möglich. Hey, heute am Sonntag geht's genauso weiter bei 23. Und der Zwei-Tage-Trend, na, ach, unverändert. Beide Tage 20 Grad, ja.
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1: Ich bin Zoe Tassovali. Die AfD setzt weiter auf ihre Doppelspitze. Alice Weidel und Tino Chrupalla bleiben Parteivorsitzende. Beide sind beim Bundesparteitag in Erfurt für 2 weitere Jahre im Amt bestätigt worden. Sie hatten aber auch keine Gegenkandidaten. Rund um den Parteitag gab es massive Proteste. Dazu sagte Chrupalla in seiner Rede:
2: Diese Chaoten sind das letzte Aufgebot unserer parteipolitischen Konkurrenz. Wenn sie sagen, Demokratie leben, meinen sie in Wirklichkeit Demokratie stören.
1: Die Polizei spricht von mehr als 30.000 Demonstranten, die Veranstalter von mindestens 50.000. Laut den Behörden blieb es weitgehend friedlich. Nur vereinzelt sei Pfefferspray eingesetzt worden. Bundeskanzler Merz hat US-Präsident Trump zum 250. Jahrestag der Unabhängigkeit der USA gratuliert. Bei einem Telefonat betonte Merz laut dem Kanzleramt die enge Verbundenheit zwischen Deutschland und den USA. Der Jahrestag wird heute mit mehreren Paraden gefeiert. Am späten Abend will US-Präsident Trump noch eine Rede halten. Für viele Urlauber war die erste Jahreshälfte ziemlich turbulent. Unwetter und der Krieg im Nahen Osten haben zahlreiche Reisen durcheinandergebracht. Das sorgt jetzt für einen Rekord bei den Beschwerden. Mehr als 29.400 Anträge sind bei der Schlichtungsstelle Reise und Verkehr eingegangen.
3: Ein Großteil der Beschwerden, nämlich 83%, entfiel auf den Flugverkehr. Gründe waren hier vor allem wetterbedingte Flugstreichungen, Ausfälle durch Streiks oder den Krieg in der Golfregion. In rund 14% der Fälle ging es um den Bahnverkehr. Und hier fast ausschließlich um Verspätungen. In mehr als 80% aller Konfliktfälle konnte die Schlichtungsstelle eine Einigung erzielen. In der Regel bedeutet das, dass Reisende ihre Ansprüche in voller Höhe zurückbekommen. Das liegt auch daran, dass die Schlichtungsstelle dank KI-Suche inzwischen deutlich bekannter ist als früher. Diana Kramer, Nachrichtenredaktion.
1: Und zum Sport. Marokko steht als erstes Team im Viertelfinale der Fußball-WM. Der Mitfavorit setzte sich mit 3:0 gegen Co-Gastgeber Kanada durch, musste dafür aber deutlich mehr kämpfen, als viele erwartet hatten. Nach einer torlosen ersten Halbzeit machte Marokko den Sieg erst nach der Pause klar. Im Viertelfinale wartet jetzt entweder Frankreich oder Deutschland-Bezwinger Paraguay.
4: Der Blick zum Wetter hier bei Ostseewelle in der Nacht zum Sonntag sagt uns, ja, milde Temperaturen, 16 bis 13 Grad. Nicht, dass das bald wieder einstellig wird, ne? Regen, Wolken, teilweise Gewitter möglich. Hey, heute am Sonntag geht's genauso weiter bei 23. Und der Zwei-Tage-Trend, na, ach, unverändert. Beide Tage 20 Grad, ja.
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1: Ich bin Zoe Tessovali. Die Proteste gegen den AfD-Parteitag in Erfurt sind überwiegend friedlich verlaufen. Laut Polizei kam es nur vereinzelt zu Auseinandersetzungen. Aktivisten und Medienvertreter wurden dabei leicht verletzt. Laut den Bündnissen Zusammenstehen und Widersetzen haben 50.000 Menschen an Demonstrationen, Kundgebungen und Sitzblockaden teilgenommen. Die Polizei sprach von rund 31.000 Teilnehmern. Diese Nachricht im Ukraine-Krieg lässt aufhören. Russlands Präsident Putin hat die Eroberung einer wichtigen Stadt im Industriegebiet Donbass verkündet. Die Ukraine widerspricht allerdings und unterstellt Russland Lügen.
2: Seit 15 Monaten ist die Kleinstadt im Donbass umkämpft. Es stimmt, dass russische Stoßtrupps ins Zentrum vorgedrungen sind. Aber dass Putin die Eroberung von Kostjantynivka verkündet, hat andere Gründe. Er braucht positive Nachrichten. Die Russen sind seinen Krieg zusehends leid. Zehntausende stehen Schlange vor Tankstellen, denn Sprit ist mangelhaft.